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Ja, wer von den Listenern ist noch so alt, der die erste Version hiervon kennt? Too Late. Die darf ich leider nicht spielen. Heißt aber nicht, dass sie nicht geil ist hier. Liebe Grüße an Sean von Bass Lovers United. Ja, ich hoffe, euch allen geht's gut. Wir starten wie immer langsam und gemütlich hier in den Samstag rein. 11 bis 13 Uhr. Meine übliche Zeit, wenn ich mal am Start bin. Wieder so 3-4 neue Sachen mit bei. Also ganz, ganz neue Sachen, die ich noch nicht gespielt habe. Aber auch ganz, ganz viele ältere Bootlegs mal zur Abwechslung. Also ältere im Sinne von 2 Jahren oder so, ne? Und ich habe einfach mal alle Extended Bootlegs, die ich habe, einfach mal zusammengelegt gehabt. Akkurate 67 Stunden wären's. 67 Stunden exklusive Bootlegs habe ich mittlerweile. Und das waren nur die Extended Mixer auf jeden Fall. Gut, die Edits, das bringt nichts. Weil das ist ja so verrückt. Ich habe eben gerade nochmal geguckt, ob ich mal eine Playlist mache. So, was mache ich, was mache ich nicht. Das ist dann erstes. Wow. Wow. Amazing.

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1: Ja, was war ein geschmeidiger Übergang, das auch war, mein lieber Mann. No, I won't be. Lass mal warm werden, wa? Also ich weiß ja nicht wieso, aber die ganzen Klaas-Sachen, die letzten Male rauskamen, ich finde die geil. Kann man mal machen.

Einfach ein wunderschöner Track, A Day to Remember. If it means a lot to you. Also nicht der Track, den ich eingetragen habe. Einfach, weil ich frech bin. Ha! Also, falls ihr Grüße und Wünsche haben solltet, ihr kennt die Geschichte. Ab auf der Webpage, technobase.fm oder in der App. Da kann man, ey, Grüße, Wünsche da lassen. Einfach machen. Manchmal wünsche ich Fülle, ne? So, ja. Genau in der Reihenfolge. Erfülle ich euch Wünsche, natürlich. Und jetzt bin ich erstmal ein bisschen ruhiger, genießt die Musik.

Die aktuelle Kaskada, die Alive. Die ist auch von Manuel Reuter produziert, so wie damals. Und ich sag mal so, da kommt auch bald ein neuer Sunrise Woochie. Ha, ha, ha. Ja.

Immer noch ein wunderschöner Bootleg von Daniel und Dominik. Liebe Grüße an Nick Unique in Death Convert. Apollo vs. Clarity von Hardwell, Z and Foxes. Muss ich ein bisschen drüber labern? Also muss ich nicht, aber mach ich. Let's go, yeah!

Es ist übrigens eine Frechheit, dass hier manche private Nachrichten schreiben, dann Hoffnung machen. Und dann ist es doch kein OnlyFans-Link. Hey! Hallo! Ich gönne euch sogar das Abo.

Ja, Robin 33 aus Oberhaus hat geschrieben: Guten Morgen, Clarity. Super schön, dich auf einen spannenden Samstagvormittag wieder zu hören mit deinen exklusiven Tracks. Ich grüße dich und alle Zuhörerinnen und Zuhörer auf eine herrliche Show. We are one. Und er wünscht sich noch hier die Folge Out of the Dark. Ja, die muss auch ein bisschen bearbeitet werden. Da sind noch zwei, drei Fehler drin. Nächstes Mal.

Ja, Shoutout to Mr. Gigadance, mein Homeboy. Der hat mir den hier geschickt, danke. Das Lied kennt jeder, aber die Melodie ist nicht so released worden. Ha! Been waiting for so Evergreen. Gabby Gigadance. Unreleased Mix.

Der Marcel 40 aus Kassel und schrieb nochmal zwei Grüße an alle Zuhörerinnen und Zuhörer und das komplette Technobase-Team. Hast du irgendwas von den Cranberries da? Also übrigens mit C geschrieben, nicht mit G, nicht die Cranberries hier. Mal mal gucken. Ronny 37 hat noch geschrieben, moin moin mein Bester und allen einen schönen Samstag hier. Jörg 36 noch, nimm mal mit. Hallo lieber DJ, ich höre gerade dich unter der Dusche. Jörg, du kleine Maus. Ich finde es richtig cool hier. Ja, das freut mich doch. Viel Spaß noch. Das

0: Ja, letzte Woche hat sich das noch der Robin gewünscht. Und heute der Petronic. Er schrieb, ja, schön, dass du wieder da bist, du Muschi.
1: Miau.
0: Ihr wünscht mir natürlich wie immer denselben Track. Schönes Wochenende, großer Kuss aus Gruß. Ja, Küsschen, mein Brudi. Und arbeit nicht so viel, ne? Geld bekommst du ja eh nicht, weißt du doch.

Irgendein Homeboy ist hier gerade im Mutter und hört die Techno-Bass-Tracklist hier. Also mich hier, sehr gut. Urlaub und Techno-Bass und Clarity. Das ist die beste Kombination. Ja, und ein Bierchen, aber vielleicht nicht 11:30. Ja, noch ein bisschen früh. Lieber einen schönen Cocktail. Are you ready to take the bass?

Einfach eine perfekte Umsetzung von Dan Winter hier. Griffin, Laverne und Arco. Mit Higher Power. Originalmix ist 10 von 10. Avello Remix 12 von 10. Ja, und der hier 20 von 10. So.

Die besten exklusiven Tracks hier nur bei mir. Euren DJ des Vertrauens. Exclusive Dance Music. Mit der Kaskade hier, Utopia. Sunrise Tribute to Rob Mave. Oh Mann, Mann, Mann, Mann.

Ey, vor allem, was ist Petronic? Was ist mit dem? Er war ja von 1 bis 2 Uhr heute Nacht online. Das ist so crazy. Aber worauf ich hinaus wollte, von 13 Uhr geht's direkt weiter mit dem Chibas. Und heute Abend von 18 bis 21 Uhr DJ Salvatore. Und freilich von 21 Uhr, eigentlich so wie immer, mit der lieben Bitpitchy. So sieht ein Samstag aus. Vielleicht fühlt sich ja sogar noch zwischendurch. Aber schon so sehr geil, ne?

Ja, der liebe Justin Corsa, a.k.a. Ferenc, a.k.a. Aliens to Go. Oder Stolen Vader, der hat auch so viele Namen. Dann mach wieder ein bisschen Hands-Up-Mucke. Save Me Tonight, Aliens to Go. Remix, letzte Woche kam der schon raus und der ist einfach so geil.

Oh, bodenlos, dass der Mix nicht released wurde hier, ey. The Biggest Party. Cloud Lambert and Cloud 7.

So, hier noch geht's kurz in die Werbung. Und dann noch eine knappe Stunde voller Exclusive Sounds mit 3, 4, 5 Releases, je nachdem. Und auf jeden Fall zwei Weltpremieren, die spiele ich auf jeden Fall noch. Are you ready for?

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Hier ist die besagte Weltpremiere Excite You von Solid Bass Special D-Style bei Sunvibes.

Er hat unsere schwedischen Freunde da oben. Für einen Kollegen produziert. Und das Thema ist wirklich geil. Ich verstehe zwar kein Wort, kann man natürlich googeln, aber es klingt auch einfach gut.

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Oh, ich liebe dieses Lied. Are the other gonna feel the same? Yeah!

0: Ich habe schon in der Waveform gesehen, dass ich verkackt habe. Naja. Naja. Ja, vom Schwedischen, Englischen und jetzt wieder hier zum Italienischen. Gabri Ponte, DJ Laza, Julia. 99ers Bootleg. Exclusives.
1: Julia.
0: Nur bei mir.
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0: Radio, na Spaß. Auf Techno Base, so.
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0: Knappe halbe Stunde haben wir noch. Dann der T-Bass. Genau 2 Stunden im Anschluss, mach weiter, genauso geil. Mindestens.

Ja, immer diese Scammer hier, ey. Derjenige, der sich hier Scooter gewünscht hat, der weiß ganz genau, was ich meine. Also erst recht spiele ich den hier nicht, weil ich nicht so geschrieben werde, mein Lieber. Ei, ei, ei.

Na, hier wird sie beschwert, wenn man sich hier was wünscht, dass das nicht gespielt wird. Ja, zu 99% ist es auch so, ja. Aber ich weiß nicht, wie es bei anderen ist. Ich weiß nur, was für mich gesprochen wird. Weil ich nur für mich sprechen kann. Ich spiele halt nur Bootlegs. Exklusiv Dance Music. Hier spiele ich keine offiziellen Sachen, meistens nicht. Überhaupt nicht böse gemeint, aber ich will natürlich die exklusiven Sachen dann für die meisten Leute spielen, weil sie die nirgendwo anders hören können. Außer hier bei mir. Und da passt sowas wie Hypertechno sowieso nicht rein. So ein Krütze höre ich nicht. Ah ja, das müssten die Leute doch wissen, die mich wünschen kennen, gell?

Hier wird gefragt, was die Abgrenzung ist zwischen normalen Definitionen von Bootleg und Remix. Ja, das ist wirklich sehr schwer, ehrlicherweise. Damals war es wirklich noch so, irgendwie einfach die Mixer kam nicht offiziell raus, da hat jemand Lust gehabt zu irgendeinem offiziellen Thema. Also irgendwas bekannt, was nicht Jennifer Lopez, irgendwas so. Aber es kam dann nie offiziell raus. Hat man dann Bootleg genannt, so. Aber mittlerweile ist es anscheinend Mode, ja auch dann diese Bootlegs zu releasen oder einfach sich als Bootleg-Mixer zu äußern. Deswegen ist das ein bisschen schwieriger geworden.

Ja, Alter, Grüns. Ja, geile Sendung. Grüße an meinen Enkel. Engel, Mann. Irgendwo in der Kapsel. Bis bald in der Türkei. Ja, wünsche ich gar nicht diesen Wunsch gezogen. Zufrieden. So, einfach zufrieden. We are one. Und er wünscht sich Tim, der 13 ist. 7 Mann von Hardwick, kenne ich nicht. Und 100%ig passt das hier auch nicht rein.

So, der T-Bass ist schon ready, der wartet schon. Und hat auch Bock, hat er. So muss er sein. Be right.

Ja, da wird sich direkt entschuldigt. Also es war wirklich gar nicht böse gemeint. Ich habe es auch nicht böse aufgenommen, ne? Ich bin da total entspannt. Und manche Wünsche kann man ja hier auch erfüllen, dann kommen die auch rein, wenn die reinpassen. Gar kein Thema.

Eine kleine Premiere machen wir noch. Ich weiß nicht, ob ich World-Premiere, weil aber wurde schon mal gespielt woanders. Aber auch nur einmal. Aber das erste Mal auf jeden Fall auf Technobase, das weiß ich wohl. Weil sonst immer nur auf Twitch gespielt wird von jemandem.

0: Die Leute mögen Schlager ja nicht so. Aber egal, der muss noch sein.
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Der Ole hat sich noch gerade gewünscht, wirklich gerade. Hey Clarity, kannst du nochmal den Crane at the Discotheque oder den Apollo Bootleg vom letzten Samstag spielen? Viele Grüße von Platz 1, ja. Ich hab leider schon die Apollo schon gespielt gehabt. Diesmal pünktlich einschalten, mein Lieber. Der Tag ist fast am Ende. Und ich. Aber sehe schon mal letzter Check. Also, in diesem Sinne an alle. Danke fürs Einschalten, danke fürs dabei sein. Dranbleiben auf jeden Fall. T-Bus ist, wie gesagt, direkt im Anschluss dran. Ein schönes Wochenende. Ich gehe mal stark davon aus, dass wir uns nächsten Samstag dann nochmal hören. 11 bis 13 Uhr. Meine Zeit. Seid dabei. Ich wünsche euch was. Bleibt gesund, seid lieb zueinander. Wisst ihr, ne?

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So, jetzt nochmal in aller Ruhe. Also, herzlich willkommen, hallo, hallo, Hallöchen. Hier ist für euch der T-Base live on air bei technobase.fm an diesem Samstag, der 12. September 2026. Ja, erstmal vielen lieben Dank an den Herrn Clarity für deine spontane Show. Ich habe ja gestern irgendwie so gedacht und ja, er könnte bestimmt morgen machen, ne? Und hab mich dann erst ab 13 Uhr eingetragen und tatsächlich hat er sich dann von 11 bis 13 eingetragen. Also, ja, das war mal Absprache ohne Absprache, ne? Also, diese, danke für deine 2 Stunden. Ich konnte leider nicht so viel lauschen, aber exklusive Tracks hast du bestimmt auch wieder gespielt und joa. Vielen Dank für deine 2 Stunden. Jetzt genießt du den Samstagnachmittag und den morgigen Sonntag. Und sag ich dir schon mal einen schönen Wochenstart und joa. Danke für die perfekte Übergabe. Hat wieder reibungslos funktioniert, nur bei mir nicht, weil ich habe auf dem Ohr nichts gehört. Manchmal ist das so, hat sich wieder irgendwas verstellt. Aber jetzt läuft alles, wir können Gas geben, ihr könnt fleißig Grüße und Wünsche schicken, technobase.fm oder über die We Are One App und wer möchte, Bild und Farbe, Twitch ist auch mit dabei, video.technobase.fm. Ja, in diesem Sinne, lasst was da in die große Wunschbox und schauen wir mal, wo die Reise heute hingeht. So, den ein oder anderen Track habe ich vorbereitet oder auch rausgesucht und dann gucken wir mal, wo wir am Ende landen. Ja, genau, das war es erstmal von mir und ich würde sagen, Mucke aufdrehen und genießen, ne?

So, Lieben, wir schauen direkt in den großen Wunschbock der Nico 12 aus Döhlen. Kannst du bitte 90 Lieder anmachen? Meinst du 90er? Kannst du mich grüßen? Ja, grüße, Nico, grüß dich, hallo. Show me some of that.

Ach ja, ist ja schon wieder Loop des Grauens hier. Robby 49 aus Münster wünscht mir das Boot oder was von Barracuda. Ja, ich suche mal was von Barracuda raus, würde ich sagen. Der Dirk 42 aus Heide, coole Musik, schön nebenbei. ETS 2 zocken, Grüße aus Heide an alle, we are one. Der Alex 44 aus Recklinghausen, hi, ich wünsche mir Bad Touch von der Bloodhound Gang. Für meinen Sohn Till, lass krachen, jawohl. Dann Robin 33 aus Oberhausen. Hi T-Base, cool dich heute zur Premiere in deinem neuen Studio zu hören. Auf gutes Gelingen und einer konstanten Leitung. Ich grüße dich und alle Hörer. We are one. Ja genau, der Robin, ich hab's glaube ich gar nicht erwähnt, ne? Ich habe ein neues Studio, bin umgezogen mit meinem Equipment und hab jetzt hier unterm Dach ein schönes Gemach und ja, hier kann ich mich austoben. Ja, wer gerne gucken möchte, video.technobase.fm kann man das Ganze mal gucken, wie das hier oben aussieht. Ist noch nicht ganz aufgeräumt, also nicht gucken, wenn da an der einen oder Stelle was rumliegt, aber ich hab Bock Musik zu machen und ja, eigentlich ist es ja soweit fertig, nur manchmal findet man da doch noch was, was man dann eben noch fertig machen möchte und dann hat man hier noch so ein, zwei Sachen rumliegen. So, genug geschnasselt und jetzt fragt ihr euch sicher, warum schrintet er da so durch die große Box durch? Ich habe mir vorgenommen, da ich ja in letzter Zeit immer so hinterherhing mit den ganzen Grüßen und Wünschen, maximal sollen die Grüße 10 Minuten alt sein. Also, wenn ihr jetzt die Grußbox zuballert, habe ich ein Problem. Aber I will do my very best und ja, wenn ihr wollt, gerne was schreiben. Ich freue mich immer, wenn ich überhaupt was vorlesen darf. Ne, und da ich ja letzte Zeit, wie gesagt, immer in den Hängen, habe ich mir jetzt mal fest vorgenommen, nicht älter als 10 Minuten. Mal gucken, ob ich es schaffe. Ich werde euch auf dem Laufenden halten. Bis jetzt bin ich noch gut in der Zeit. Und ja, ne, wenn ihr was loswerden wolltet, große Wunschbox und ich mache wieder lauter, ne?

So, Lieben, ich häng schon wieder hinterher. Ist ja furchtbar. Der Feldraver 660. Feldraver 660 26 aus Goch. Moin, ich bin gerade mit Freddy am Mathe lernen. Danke für die gute Musik. Eieiei. Bei der Musik Mathe lernen? Ja, viel Erfolg. Der Tommy 35 aus Wildensee. Hey T, say cool. Was? Sau cool, dass du heute am Start. Sag mal, jetzt brauche ich schon wieder eine Brille oder was? Ich habe doch schon eine auf. Also sau cool, dass du heute am Start bist. Macht Spaß hier zuzuhören. Hast du die Maus oder Rave On vom Blumentopf am Start? Beste Grüße an dich, meine Familie und alle Listeners. Zicke zacke, we are one. Ich guck mal was. Ich glaube, von der Maus müsste ich was da haben. Ich habe da sowas im Kopf. Dann hat der André 40 aus Remscheid geschrieben. Mahlzeit, danke für deine Unterhaltung an diesem Samstagmittag. Hast du Pirates of the Caribbean Mix? Sonst reicht auch alles andere. Hauptsache, du vergisst den Bass nicht. An alle High Five. Ja. Pirates of the Caribbean, müsste ich was da haben. Muss ich gleich mal schauen. Ich guck mal und dann versuche ich das mal mit einzubauen. Grüße nach Remscheid. Ole 51 aus Neuburg an der Donau. Hi DJ, danke dir. Dank dir deine feine Musik zur besten Mittagszeit. Musikwunsch habe ich keine, aber Grüße möchte ich meine drei Frauen, die mit denen wir hier campen. Meine liebe Frau und unsere Tochter und unser Siegend easy. We are one. Ja, Grüße zu euch nach Neuburg an der Donau. Finny G. Nach Jahren mal wieder nach Technobest gegoogelt und direkt ein Livestream. Danke für die geile Musik. Ja, ich hoffe, du hörst jetzt öfter wieder rein, ne? Ja. Aber ich muss sagen, ich kann es ja mal erwähnen. Vor 3 Jahren, 2023, habe ich auch Technobest wiederentdeckt. Und ich glaube, es hat keine 2 Monate gedauert. Da war ich schon im Team. Ja, so schnell kann es gehen. Zwar nicht bei Technobase, sondern ich habe dann erst bei Replay, da gab es noch Replay. Ja, gibt ja mehr Sender als Technobase FM. Gibt ja noch Haustime, Clubtime. Ne, Clubtime gab es ja mal. Trendbase, Hardbase und es gab auch Replay. So schöne alte Radio-Style-mäßig auflegen. Und da habe ich dann quasi angefangen und bin nun seit 2024 bei Technobase. Ja. Es macht mega Bock und geil. Es ist schön, einfach hier, hier auflegen zu dürfen. Hammer. So, er wünscht sich DJ Sequencer Megastyles mit Color of My Dreams. Ja, auch ein Klassiker. Ich schau mal, dass ich den auch irgendwie mit eingebaut bekomme. Dann Laura 37 aus Nürtingen. Heißt das nicht Nürtingen? Aber Nürtingen hat sie geschrieben. Wird wohl richtig sein. Servus, Lieber. Schön, dass du da bist. Deine Show ist bis jetzt mega. Mach weiter so. Liebe Grüße und we are one. Ja, dann machen wir mal meinen Namensvetter Sebastian gleich mal weiter. Und jetzt genug geschnasselt. Ist ja kein Podcast, ne? Dreht die Mucke auf. Das ist übrigens der Musikwunsch von, ich weiß nicht mehr, wer es war. Hat sich irgendwas von Barracuda gewünscht. Es ist La-Di-Da geworden. La-Di-Da. Davor war The Bad Touch, hat sich ja auch irgendjemand gewünscht. Der Alex war es, glaube ich, aus Recklinghausen. Hier um die Ecke quasi. Ja, ich hoffe, ich habe keinen vergessen und seid mir nicht böse, wenn hier irgendwas untergeht. Ihr seid wieder fleißig am Schreiben. Ich kann hier schon wieder scrollen und scrollen und scrollen. Hammer. So, und jetzt hänge ich wieder nicht mehr hinterher. Noch. Aber wenn ihr weiter fleißig schreibt, dann hänge ich schon wieder mit meinen Grüßen und Wünschen hinterher. Also, nicht wundern, wenn ich hier so durchrenne mit meinen Grüßen und Wünschen. Ich will es wirklich mal durchziehen, dass ich alle vorlese und kein älter als 10 Minuten. Gucken, ob ich das hinkriege. Es liegt an euch, ob ich viel schreibt oder nicht. nein, ihr dürft natürlich schreiben, was ihr möchtet und ich würde mich auch freuen, wenn ihr was schreibt. Aber jetzt wirklich, Musik laut und genießen.

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1: So, jetzt gibt's ein bisschen Lach- und Krachgeschichten. Irgendjemand hat sich ja die Maus gewünscht. Ich schau mal, ob ich's finde. Genau, der Tommy 35 aus Wildensee war's. Irgendwas hast du, die Maus oder Ray von Blumentopf? Hier ist die Technomaus für dich. Ich hoffe, es ist in Ordnung. Und wo waren wir stehen geblieben? Bei Sebastian 24 aus Rauderfehn. Ich hätte gerne mal wieder Superheld von Rob und Chris. Grüße an Leo. Ja, suche ich raus, müsste ich auch da haben, gibt's ja auch verschiedene Versionen von, soweit ich das richtig in Erinnerung habe und mich nicht gerade vertue mit Wahnsinn. Das gehört ja auch von Rob und Chris. Ich schau gleich mal und dann zocke ich dir das auch. Dann hat geschrieben die Ellie 643 aus Elm, heute nicht aus Elm. Hallo Nachbar, liebste Grüße vom Campingplatz an dich und deine Familie. Aber meine liebsten Claudia, die allerliebste Mine, mein Schatz Stefan, den ich mega vermisse, Max, Robin aus Oberhausen, Steven, den Rest der Telegrammies und Listeners, let's go, we are one. Ja, liebe Grüße zu dir nach Campingplatz, also nicht Nachbar, heute ganz weit weg, die Nachbarin. Liebe Grüße und schön, dass du dabei bist. Ja, der Dirk 42 aus Heide. Hey Tibers, hast du was, hast du was von Scooter? We are one. Ja, Scooter habe ich auch. Was darf es denn sein? Hast du da einen besonderen Wunsch oder soll ich dir was raussuchen? Ja, dann haben wir noch, wen haben wir denn noch? Death Soul, deine Nachricht ist leer, da steht nix. Hast du wohl wahrscheinlich zu früh die Enter-Taste gerückt. Dann hat der Projekt in Zeit geschrieben. Ist der Stefan, 30, kommt aus Stuttgart, soweit ich weiß. Er möchte anonym bleiben mit der Herkunft. Hey T-Base, schön, dich mal wieder zu hören. Grüß mir mal bitte ganz lieb meine Partnerin Ellie auf dem Campingplatz. Ellie auf dem Campingplatz, ganz, ganz, ganz liebe Grüße von deinem Lieblingstypen, dem Projekt Insight. Ja, ich vermisse diesen Menschen einfach jeden Tag mehr, aber bald bin ich wieder bei ihr, freue mich schon wie wild darauf. Ja. Euch beiden hat's auch echt erwischt, ne? Das ist Liebe. Ha.

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Eieieiei, ist ja wieder Loop des Grauens, aber das gehört ja auch irgendwie zum Teepees dazu. So, ich bin mutig, ich habe bis jetzt noch nicht in die große Wunschbox geschaut, das machen wir jetzt mal gemeinsam. Ich hoffe, ich komme da noch durch. So, ich habe jetzt draufgeklickt. So, Color of My Dreams für Finny G läuft gerade im Hintergrund. Sorry, dass ich jetzt genau in deinem Song reinquatsche. Aber ich muss jetzt loslegen, sonst wird das wieder nichts. Ich kenne sowieso schon wieder hinterher, das mit meinen 10 Minuten, das kann ich eh wieder vergessen. Ja. So, der Sebastian24 aus Rauder Feen, ich hatte das, ne? Ach, den Superheld, den muss ich, hieß ja, ich jetzt fast vergessen. Den Superheld muss ich auch noch raussuchen. So, Call of Madrid ist erledigt, den schließe ich jetzt mal hier zu. So, Scooter habe ich auch einen rausgesucht, kommt als nächstes. Wenn ich, nee, doch nicht, kommt doch nicht als nächstes, übernächstes. So, wenn das jetzt hier so bleibt. So, dann habe ich geschrieben, hat er geschrieben, Mücke 45 aus Lübeck. Ich grüße

10 Minuten. lass uns mal ein bisschen Musik machen noch und dann schauen wir nachher mal. Hättet ihr denn Bock auf Verlängerung? Ich weiß ja nicht. Aber jetzt erstmal Regler wieder hoch und Musik genießen.

mal, habe ich eigentlich vorhin um 14 Uhr, nee, 15, doch 14 Uhr gesagt, dass ich wieder da bin? Nach der Werbung? Ich glaube, ich habe da komplett vergessen. Ja, so ist das halt. So, jetzt gibt's ein bisschen Bassdusche von Ziege X im Hard Dance Mix. Dreh die Boxen auf. Los!

So, das ist doch mal ein schöner Loop, oder? So, der Sebastian, 24 aus Rauderfee. Ich hätte gerne mal wieder Superheld von Rob und Chris. Der kommt dann als nächstes. Jawohl. Tommy, 35, hatten wir, glaube ich, hatten wir den schon? Wie sieht's aus? Nee, den hatten wir noch nicht. Der hat aber schon mal geschrieben. Tommy, 35 aus Wildensee nochmal. Hey, ich bin's nochmal. Danke für die Maus. Sehr geil. Wie sieht's aus mit Verlängerung? Da würdest du mir den Tag versüßen. Wünsche keine, läuft von alleine. Chris, 39 aus Bochum, Verlängerung bitte, wunschlos glücklich mit deiner Trackauswahl. Vielen, vielen Dank. Mike Lovre, 43 aus Wallenhorst, auf jeden Fall Verlängerung bis zum grandiosen Salvatore. Nein, das schaffe ich leider nicht. Der ist erst um 18 Uhr und bis 18 Uhr geht leider nicht. Also wenn, dann könnte ich ein Stündchen dranhängen bis 16 Uhr, dann ist aber auch Feierabend. Reinhard, 34 aus Salzburg, Servus, Bitchenshow, würde auch für eine Verlängerung plädieren. Robby, 49 aus Münster, bitte um Verlängerung, wünsch mir Gummibären oder Sailor Moon. Matti, 614, hello Düse, kennst du noch eine Platte von Linkin Park auflegen? Danke sowieso und allen einen schönen Samstag. Linkin Park, ja, ich glaube, da habe ich irgendwas. Müsste ich gleich mal schauen. Dann hat geschrieben der Holger, 39 aus Hartenstein in Sachsen. Hey T-Base, tolle Show bisher. Schöne Grüße vom privaten Vortreffen von Christel La Familia. Freunde Dresden und den Muldental Flodders an Markus, Elmo, Laura und Steffi. Wir wünschen uns, ich schaff das schon oder auf gute Freunde. Schönes Wochenende, we are one. Ja, ich schaff das schon, hab ich nicht und auf gute Freunde spiele ich nicht. Ja, sorry. Robby 49 aus Münster, wünsch mir Bongo Cha-Cha-Cha oder was von Hara oder Jägermeister bitte. Eine Verlängerung. Ja, wie sieht's denn aus mit Verlängerung? Langsam wird's knapp, ne? Viele Stündchen haben wir noch. Habt ihr Bock auf Verlängerung? Dann gerne her damit. Große Wunschbox. Ja, ansonsten ist hier 15 Uhr Feierabend, ne?

So, liebe, wir schauen noch mal in die Großwunschbox. Es hat sich ein bisschen was getan. Wo muss ich denn hier hin, ne? Wo muss ich denn hier drücken? Da ist es, so. Superheld von Rob und Chris läuft gerade für dich, Sebastian aus Reuterfehn. So, dann hat geschrieben, wo waren wir denn? Der Christian hatten wir auch schon. So, ich muss mal eben gucken, wo wir hier stehen geblieben sind. Ich glaube, das war bei Marco, 45 aus Uslar. Bei deiner guten Musik kann man entspannt im Garten arbeiten. Weiter so, Verlängerung bitte. Wünsche keine, läuft von alleine, we are one. Dark Folk, der Andi, 43 aus Remscheid, Verlängerung. Malte, hast du bereits gesagt. Was? Bitte trotzdem Verlängerung. Liebe Grüße an alle aus Dänemark. Malte, oh cool, aus Dänemark, ja. Christian, 46 aus Bruck an der Leiter, Österreich. Hello T, Verlängerung, bitte her mit der Verlängerung, bitte. Viele liebe Grüße an alle und we are one, Christian. Der Rob, 38 aus Arnsberg. Hey, natürlich eine Verlängerung, bitte, denn mit deiner geilen Musikauswahl geht der Umzug wie von selbst. Wünsche mir also nichts außer eben eine Verlängerung. Grüße gehen natürlich raus ans ganze DB-Team und alle, die mir und meiner Frau heute beim Umzug helfen. We are one. Vielen Dank, dass ich euch beim Umzug pushe. Vielen, vielen, vielen Dank. Sven, 46 aus Kiel. Hey T-Bice, ich habe gerade mit dem Saubermachen angefangen. Du kannst mich doch jetzt nicht mit der Playlist überlassen. Da ist die Motivation doch sofort weg. Also bitte Verlängerung, ich habe auch keine Trackwünsche. Hier der Haushalt, der Haushalt Motivator hier oder was? Dirk, 39 aus Thale in der Harz. Im Harz heißt das ja. So, Grüße aus dem Harz. Ich bin wunschlos glücklich, aber eine Verlängerung wäre nice, aber meine Tochter hat einen Wunsch. Erstens Wackelkontakt oder Gummibärmbande. Sie ist erst 7 Jahre und feiert dich. We are one. Wow. Danke. Wie heißt denn deine Tochter? Dann kann ich gleich mal da was machen. Ellie, 43 aus Helm. Danke dir für die Verlängerung und tada, der Plan ist voll bis 0 Uhr. Ja, komisch. Wie kann das denn passieren, Ellie? Also, tatsächlich, ich verlängere bis 16 Uhr und dann ab 16 bis 18 Uhr übernimmt unser lieber Stefan der Projekt in Zeit, der, glaube ich, selber noch gar nichts davon weiß. Ja, so ist das manchmal, ne? Nein. Der Plan ist somit voll bis mindestens 0 Uhr. Um 18 Uhr kommt dann der Salvatore und um 21 Uhr unsere Luna. Und jetzt würde ich sagen, gehen wir gleich dann in die Werbung. Und dann geht's weiter in die Verlängerung mit Stunde Nummer 3. Ja, wenn ihr Grüße Wünsche habt, ihr wisst ja, technobase.fm, schön weiterschreiben, ne? So, und jetzt, Regler oder Fader, was sag ich denn jetzt? Also, Regler hoch und Musik laut.

So, ihr Lieben, das war der Wackelkontakt. Das waren 2 Stunden T-Base auf Technobase FM mit der Show Beats by Me. Und, Beats with Me. Ach, jetzt bin ich selber schon durcheinander. Eieieiei. So, es geht noch eine Runde weiter. Ja, ich hab's ja gerade schon gesagt, wir machen ein Stündchen dran und dann ab 16 Uhr kommt für euch der Projekt Inside. Ja, Hashtag kein, Sendeplan voll oder so oder keine Playlist oder wie auch immer. Also, wie gesagt, jetzt kommt Werbung und dann geht's runter in die Verlängerung. Und der erste Song in dieser Verlängerung ist der Lieblingssong von meinem Sohn. Der wird im November 2. Und wenn wir ins Auto einsteigen, muss ich diesen Song anmachen. Sonst ist er nicht zufrieden. Also, seid gespannt, welcher es ist. Und er feiert diesen Song wirklich mit noch nicht mal 2 Jahren. Geht er auf diesen Song richtig steil ab. Musikgeschmack ist wichtig, ne? Also, in diesem Sinne, jetzt kommt eine kurze Werbung, noch nicht mal 1 Minute lang, und dann hören wir uns nach der Werbung wieder. Bis gleich.

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Na, habe ich euch erwischt beim Mitsingen? Ja, ich habe euch alle gehört. Bis hierhin nach Datteln. So, der nächste ist für Matti 614. Er hat sich was von Linkin Park gewünscht. Kommt jetzt als nächstes für dich. Viel Spaß.

So, wir schauen mal in die große Wunschbox. Ich habe vorher noch nicht reingeschaut. Wo ist die Maus? Da, so. Matti, dein Linkin Park haben wir gespielt. So, wo sind wir denn stehen geblieben? Ja, genau, wo sind wir stehen geblieben? Nee, Christoph, genau. Christoph, 43 aus Speckgürtel, Hamburg. Helikopter, Helikopter, bitte verlängern. Musikwunsch, Mark O, Love Song. Lieben Dank, beste Grüße, Christoph. Christoph. Ich hoffe, man spricht so richtig aus. Ich habe die Version von Empire One und wer war es noch? Müsste ich nochmal nachgucken, wer es war. Gespielt. Ich hoffe, das war auch in Ordnung. Die Ellie 43 aus Selm, es war so besprochen, wenn ich dich bis 16 Uhr begeistern kann, bekomme ich ihn noch danach. Achso, du meinst den Projekt in Zeit. Ja. Der hat einfach Pech gehabt jetzt, ne? Der muss jetzt gleich um 16 Uhr Musik machen, ob er will oder nicht. So, Michael 46 aus Portugal. Oh, kannst du irgendeine coole Variante von der Saia spielen? Bin aus beruflichen Gründen gerade in Portugal. Mega geile Show, mach weiter so. Ja, vielen, vielen Dank. Ich habe der Saia gespielt. Ja, von wem weiß ich jetzt gerade auch nicht mehr. Ich glaube, im Dann Winter Remix. So, Mensch. Dennis 47 aus Kiel. Geile Musik, Alter, weiter so. Lass mal echt schöne Grüße. Was? Lass mal echt. Schöne Grüße aus Kiel. Ja, vielen, vielen Dank. Dann hat der Niklas 22 aus Dresden. Geile Mucke, so auf dem Samstagnachmittag. Hashtag We Are One. Der Matti hat noch geschrieben, Schanke Dön. Ja, bitte Dön. So, jetzt hat geschrieben, Sternbogen, der Steffen 45 aus Herxheim. Der wünscht sich Felicia mit My System. Kenne ich gar nicht. Müsste ich mal gucken, was das ist. Danke für deine gute Laune. Ja, vielen Dank. Ich hoffe, ich kann euch mit meiner guten Laune ein bisschen anstecken. Ich bin irgendwie immer gut drauf. Das ist doch schön, ne? So, Justin 30 aus Borott. Grüße an Taylor, Halfen und Finn. Ja, Bob vom Papa. Ja, so. Und jetzt, was machen wir denn jetzt? Ach ja, richtig. Musik. So, 20 Minuten noch, dann übernimmt der Projekt in Zeit.

So, die Ellie 43 aus Selm hat nochmal geschrieben, gnadenlos, schön heute wieder deine 3 Stunden hier für uns. Boah, vielen, vielen Dank, Ellie. Hab sie sehr genossen und danke nochmal fürs Sendeplan füllen. Gerne doch, ihr habt ja alle danach gefragt, ob ich es mache und wenn die Zeit es zulässt, mache ich das natürlich gerne. Weiter geht's dann danach mit der Projektenzeit. Dir noch einen schönen Rest Samstag und liebe Grüße an deine Frau und den Lütten auch von Ciara. Sie hat dich mit mir hier heute übelst gefeiert und freut sich schon, euch mal wiederzusehen. Ja, es war sehr schön für den einen oder anderen, der es nicht mitbekommen hat. Wir hatten ja mal im Juli? War es im Juli? Ja, im Juli war es, ne? Ja. Ein Treffen Basetame Resident Special mit Special Guest. Der Projekt und Zeit war da und Besuch war auch da, unter anderem auch die Ellie mit ihrer Tochter und war ein sehr schöner Tag und den können wir gerne nochmal wiederholen. Ja, genau, es war wirklich sehr schön und ja, genau. Liebe Grüße an dieser Stelle auch an Ciara und liebe Grüße natürlich dann auch im Namen meiner Frau und der Lütten wird von euch allen mal geknutscht. So, und jetzt ein bisschen haben wir noch, mache ich noch einen? Ja, einer geht noch, denke ich, oder ist das schon der letzte? Muss ich mal schauen, wie es zeitlich hinhaut und wann der Herr Projekt in Zeit sich in Studio 1 bereit meldet und ja, genau. Ich drehe nochmal auf und dann schauen wir mal, entweder wird es noch einer oder nicht. Mal gucken, ne?

So, nochmal einen schönen Loop zum Abschluss des Tages. So, ja, vielen Dank fürs Lauschen, fürs Dabeisein, für die Grüße, die ihr geschickt habt. Der Studio Stuttgart ist sendebereit. Soundcheck, Videocheck, Übergabe ist noch ausstehend. Jawohl. In diesem Sinne wünsche ich euch noch einen schönen Rest Samstag und morgen einen schönen Sonntag. Und Montag geht das dann mit der Arbeit wieder los. Ja, ich muss dann auch wieder ran, hatte jetzt Urlaub und ja, wenigstens habe ich es geschafft, das Studio umzubauen und es hat wieder richtig Bock gemacht. Danke dafür und ich würde sagen, wir hören uns bald wieder und macht's gut bis dahin. Jetzt viel Spaß mit Projekt Inside und ich bin raus. Macht's gut. Tschüss.

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Ja, und damit einen wunderschönen guten Nachmittag haben wir. Vielen Dank an den D-Bars für die 3 Stündchen vor mir und Dankeschön, dass du den Spaß mitgemacht hast und auch eine Stunde länger gemacht hast. So rum. Reden sollte ich heute noch üben, deswegen klatscht mal ruhig was in die große Wunschbox rein. Ich sehe hier schon, die erste ist na klar wieder meine Partnerin, die Ellie aus Sam, die lesen wir dann gleich mal vor. Aber erstmal lassen wir das legendäre Intro laufen.

ja, Technobase. Habe ich irgendwas vorbereitet? Ich glaube nicht. Deswegen haut einfach mal in die Tasten. Die Gruß- und Wunschbox ist offen. Die gibt es auf www.technobase.fm, auf video.technobase.fm oder über unsere App, die es im Play Store oder App Store kostenfrei erhältlich gibt. Formular ausfüllen, abschicken und los geht's. Dann seid ihr hier bei mir in der Gruß- und Wunschbox. Und jetzt würde ich sagen, musst du genießen, Abfahrt. Here we go! Mein Name ist Project Insight.

So machen wir doch ganz schnell die Ellie aus Zen. Hey, was sehe ich da? Schatz, du wieder, welch eine Freude. Liebste Grüße an dich mit 1000 Küssen. Oh, meine Jenny, beste Claudia, Steven, Max, Robin aus Oberhausen, falls ihr zuhört, den Zirkus Mike, die restlichen Telegrammis und Listener, let's go, we are one und Abfahrt.

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1: So, wir haben die Claudia aus Wanne-Eickel. Liebe Grüße vom Campingplatz, dir DJ Broaching Zeit. Liebe Grüße auch an DJ Hatschel mit Kindern, Jenny mit Kind und Mann, Chiara, Lennox, Nele und Dustin, sowie meine total verrückte, bekloppte Campingschwester Ellie. We are one. Ich glaube, ich mache das jetzt mal wie Hatschel. Wir machen jetzt mal einen Ellie-Counter, oder wie?

So, und wir haben auch irgendwie eine Stammhörerin, die Laura, 37 aus Nürtingen. Servus, Broaching Inside. Mega, dass du spontan da bist und uns nicht der Playlist überlässt. Ich freue mich auf deine Show. Ich wünsche mir vom DJ Dean Kickoff. Liebe Grüße und We Are One. Was

Achso, und ich habe, glaube ich, noch keine Werbung gemacht. Wer mir heute mal wieder über die Schulter schauen soll, schauen will, video.technobase.fm. Oder twitch.tv/technobase_fm.

0: Gottes.
1: Kleiner Hint. Game over. Hatte damals mal die Sendezeit von Orca. Donnerstag 18 bis 20 Uhr hier auf Technobase.

ich gebe mal noch ein paar Hinweise. Da waren mal auch mal so Leute wie Raid, Afrox, Flipmode und Co. zu Gast. Und er wohnt auch sogar hier in der Nähe von Stuttgart.

Meine Damen, meine Herren. Ja, Bitpitchy, Luna, du solltest die Person auch kennen. Als altes Technobase-Häschen. Du bist auch Technobase-Urgestein, also du kennst die Szene schon ein bisschen. War das nicht irgendwas mit Herd? Platte? Und DJ? Meine Damen, meine Herren, ich rede wie gestern von DHP. DHP, DJ Herdplatte. Auf so einen Namen muss er auch erstmal kommen.

Warum erzähle ich euch den Käse? Weil ich mit der Pflaume dem letzten erst geschrieben habe. Und ihr vielleicht irgendwie unterschwellig untergejubelt habt, so könnt ihr mal hier vorbeikommen. I'm so sorry, Technobase!

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1: This is not a drive-by. Sag mal, Luna, kannst du erklären, warum ich statt DHP immer DHCP schreibe? Ich weiß auch nicht.

0: You blocked me on Facebook, and now you're going to die.
1: Naja, DHP und DHCP ist jetzt nicht weit voneinander entfernt. Und als ITler schreibt man halt DHCP öfter, ne? Aber ich vergebe doch keine IP-Adressen.

0: SpongeBob Schwankopf Mix aus dem Hause Brochi Inside. Deswegen müssen wir, glaube ich, hier einfach mal.
1: Das ist Project Inside.
0: Genau.

Technomates, sollen wir mal die große Wunschbox der Stunde 1 ausleeren? Wir haben Sternenbogen 45 aus Herxheim bei solchen Tracks wie Cascada, Every Time We Touch, Groove Cover, Red 7 Years and 50 Days. Da kommen Erinnerungen an die Disco Fox Tanzschule wieder hoch. Jetzt fehlt nur noch sowas wie DJ Clubby Man featuring Trixie Delgado mit Love Magic oder so. Tommy 35 aus Wildensee. Hi Brosch Inside, T-Bass hat ganz schön reingehauen. Freue mich, wenn du das gleiche machst. Hast du von Falco oder Blumentopf Rave On für mich? Danke für deine Zeit und beste Grüße an alle. We are one! Kommen wir ganz schnell noch Nummer 3, Dennis 32 aus Venneburg. Okay, Brosch Inside, alles fit im Schritt. Moment, ja, ist es noch? Wünsche mir Side by Side oder Morning Can't Buy und Grüße gehen raus an dich und alle Zuhörer. We are one!

Damen Robin, Firma 29 aus Oberhausen. Hi, Brotchenzeit. Cool, dich heute spontan zu hören. Ich grüße dich, Elli und alle Hörer. Habt einen entspannten Samstag. We are one. Und so gerade eben, der Frank 40 aus Twiste. Wie geil wäre das denn bitte, wenn man die Herdplatte endlich mal wieder bei Technovice hören würde. Bitte bleib an ihm dran. Was habe ich seine Shows immer gefeiert. Deine natürlich auch. Mach weiter so. Grüße an alle. Gerade noch gerettet hier, ey. Was?

0: Technomäßig, ich würde sagen, wir machen mal nach einer guten, ordentlichen Stunde mal eine Runde Pause. Eine Minute 41, dann bin ich für euch wieder da, ja? Geht euch was zu trinken holen, kühlt euch mit einem Handtuch oder so ab. Mache ich jetzt auch. Bis gleich.
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Anyways, willkommen zurück in Stunde 2. Mein Name ist immer noch Broach Inside. Ich wünsche jetzt viel Spaß und Abfahrt. Paul Drog Atem. Mama Mia.

den Philipp, 43 aus München. Bitte schneller, härter, reiß die Hütte ab. Ich brauche mehr Energie zum Bügeln. Ja, läuft bei dir. Wobei, Moment, halt mal, ey. Wer bügelt heute noch? What?

Die Ellie aus Selm schreibt noch, Schatz, deine Box, warum machst du die gleichen Bewegungen wie ich? Ja, weil wir irgendwie doch irgendwie, naja, zusammengehören, keine Ahnung. Warum weißt du viel, was ich dir nicht sag? Ah!

Guten Abend, Dennis, 32 aus Venneburg. Hey, ich weiß nicht, ob du meinen ersten Wunsch und Gruß bekommen hast. Würde mir gerne Freefall oder Side-by-Side wünschen. Ja, Freefall kriegst du gleich. Und wir haben Morgenmuffel, 43 aus Ludwigshafen. Ja, schön, dass du dann auch mal wach bist. Hi, Broadchain-Seite, möchte viele liebe Grüße in die Runde schmeißen. Bei dem Superwetter hast du das Lied Herzilein. Du musst nicht traurig sein, wenn ja, so ab 17.10 Uhr. Liebe Grüsse, Muffelchen. Müsste ich schauen.

Für die alten Hasen, die auf der Streaming-Plattform zuschauen und mich da schon ein bisschen länger kennen. Ich hatte es überlegt, den Schrank mitzunehmen. Und war in einer großen und engen Auswahl.

Wir haben den Max44 aus Königsbrunn. Servus Stefan, grüße dich, meine Frau Elli, die Telegrammis, das Technobase-Team und alle, die weiterhin dabei sind an diesem herrlichen Samstagnachmittag. Lass es weiter scheppern, wünsche keine Läuft von alleine. Let's go, Party on und Abfahrt. We are one!

Wir haben den Jörg 36 aus Kirchberg. Hallo liebe DJ, ich wünsche dir einen schönen Samstag und ich höre mir schon seit heute Morgen. Ich hoffe euch und ich finde das total klasse von euch, dass ihr so eine gute Show macht. Und ich wünsche euch ein schönes Wochenende und ich grüße meinen schönen Freund Markus und die Sonja grüße ich auch. Ja, Jörg, schöne Grüße an dich zurück nach Kirchberg.

Wir haben die Ellie aussehen. Sie schreibt, klar, kriegen wir hin, hallo. Und weiter schreibt sie noch, was willst du hören? Ich liebe dich, mein Schatz. Oh. Wenn ich mich beamen könnte, mal geschwind 500 Kilometer durch Deutschland, dann würde ich das doch machen, Mann.

Mace, jetzt fang bitte nicht mit Essen an. Ich hab Hunger! Ich habe heute auch noch nichts gegessen. Das liegt vielleicht auch dran, warum es mir nicht so gut geht. Wäre eine Lösung. Oder wäre eine Idee. Aber egal, Technomace, wir ziehen jetzt noch die letzte halbe Stunde durch. Naja, das Einzige, was ich gegessen habe, war, naja, egal. Ich hatte keinen Hunger, Mann!

au! Au! Ey, jetzt haut mich meine Partnerin. Das nächste Mal bin ich wieder ruhig. Denk mal jetzt, nein, wir kriegen das hin. Halbe Stündchen noch!

hier aus Sam, mein Schätzlein schreibt noch, du bist doch ITler, da gibt es bestimmt eine Möglichkeit. Nein, zum Beamen leider nicht. Mann, Mann! Und der Nenner ist 46 aus Flensburg. Oh Gott, ich hoffe, er hat bei sich in der eigenen Stadt keine Punkte. Moin, Podcast-Zeit. Ein Gruß und ein Wunsch. Ich grüße alle und wünsche mir Sheffield Jumpers Jump with me. Gruß, der Dennis.

Second Race, wenn ich euch erzähle, dass ich heute Morgen um 11 Uhr eigentlich mal was zu essen bestellen wollte und es immer noch im Warenkorb liegt und ich die Bestellung nicht abgeschickt habe, dann, haut ihr mich alle, ne? Egal. Hi. Ich habe genug Fettreserve, das reicht für heute noch und für die 20 Minuten erst recht.

Bei 500 Kilometer sind die Lieferkosten ein Problem. Ich will, ich könnte jetzt hier was sagen, ne? Wenn es die Partnerin ist, dann ist es unbezahlbar.

jetzt mal Spaß beiseite, ich sollte jetzt echt mal was zu essen bestellen, sonst esse ich heute gar nichts mehr. Ich bin nämlich so ein verrückter Mongo, ich gucke dann irgendwann mal auf die Uhr und denke mir so, hey, nee, 18 Uhr ist ja eh gleich Schlafenszeit und so, da brauchst du eh nichts mehr essen. Ja. Ich gehe mal nach dem Übergang bestellen, ey. Weil diese komische orange App, die übernimmt die Bestellungen, die man online tätigt, also im Browser, nicht auf die App. Da saßen auch Hobby-ITler daran, ey.

0: ist doch Samstagabend, da ist doch Badezeit im Schwabenland, oder wie war das? Oder war es Freitag?
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Wir haben den Jörg 36 aus Kirchberg. Ja, alles gut. Ja, lieber DJ, wir sind noch da. Wir hören nur deine Musik und wir sind alle noch da. Okay. Wir haben den Sebastian Ahlers, 40 aus Take Day. Hi, Super Show. Ich grüße Tintchen, Marco, Sascha, Kay oder Kai, Jenny, Ellen, Hubert, Mona, Marcel, Tanja, Stefan und den Rest der Bengel. Gleich geht's auf die Kirmes. Liebe Grüße, der Sebastian. Und ich mache, glaube ich, den Deckelgruß. Danach ist schon der Salvatore dran. Die Ellie aus Sam, mein Schätzelein mal wieder. Och, Menno, schon wieder 2 Stunden vorbei. Warum geht denn das immer so schnell? Ich vermisse dich jetzt schon wieder. Es war mir ein Fest, dabei gewesen zu sein. Du warst spitze. Ich habe dich sehr genossen. All noch einen schönen Abend. Jetzt mit Salvatore und danach mit unserer tollen Duna. Also dranbleiben. We are one. Ja, es ist vorbei. Außen vorbei, vorbei für heute. Aber nicht verzagen, ich komme wieder, keine Frage, ja?

Guys, ich bin dann damit raus. Ihr wollt aus. Viel Spaß mit Salvatore und danach mit Luna. Ich hoffe, euch haben die 2 Stunden mit mir wieder gefallen, wieder ein bisschen durchgeknallt und so. Hier auf Twitch geht's jetzt gleich irgendwo anders weiter. Die Monster raiden weiter. Heiter immer weiter, ja. Und für alle, die dranbleiben wollen, technobase.fm, da gibt's jetzt den Salvatore im Radio. Und mich gibt's, keine Ahnung, mal wieder irgendwann mal. Ich bin der Überraschungsgast. Over and out.

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Check, check, 1, 2 und 2. Wir sind live, wir sind auf Sendung. Wow, dass alles noch geklappt hat. Hier war gerade kurz vor Start der Show noch echt Chaos, Leute. Internet ging nicht, Notebook ging nicht, alles ging nicht. Aber ein Wunder, irgendwie habe ich es ja doch geschafft. Ich hoffe mal, alles bleibt jetzt soweit fix. Ich sag einfach mal, wir legen direkt los. Große Wünsche direkt natürlich in die große Wunschbox. Und jetzt geht's direkt los mit neuen Releases. Heute mal am Samstag.

So, jetzt war ich hier gerade so im Stress. Ich habe vergessen, den Stefan, dem Project Insight, Danke zu sagen. Mein Lieber, vielen, vielen Dank. Mein Gott, ey, Schande über mein Haupt, wirklich.

0: So, Technobell, seid ihr bereit für ein bisschen bayerisch Krach? Oh mein Gott, warum spiele ich hier wieder sowas? Das ist doch eine ganz coole Nummer und so viel Krach ist da gar nicht drin, ehrlich gesagt. Hör mal rein, auf geht's!
1: Jawohl! Das ist bayerisch Krach, Alter! Felix Harrer.

So, ihr Lieben, wir nutzen mal eben ganz kurz diesen Loop hier, wo ich mir mal kurz moderieren kann, wo ich kurz mal ganz in Ruhe eure Grüße und Wünsche vorlesen kann. Wird immer wieder Zeit, habe ich jetzt fast eine 40 Minuten lang nicht gemacht, aber jetzt besser später nie, ne? Der Dirk aus Cottbus war heute der Erste und schreibt: Moinsen, Salvi, alte Basspumpe, sehr schön dich zu hören. Auf geht's, ich grüße dich und alle Listener, we are one. Schöne Grüße auch an dich, lieber Dirk, danke, dass du mit dabei bist. Unser Robin aus Oberhausen ist natürlich auch mit dabei und schreibt: Hi Salvatore, schön dich heute entspannt an diesem Samstagabend zum Release-Radar zu hören. Ich grüße dich und alle Hörer auf eine klasse Show mit frischen Beats. We are one. Ja, danke Robin und vielen Dank, dass du auch die ganzen Releases eingepflegt hast, ne? Sonst könnte ich die ja nicht spielen. Und dann ist der gute Mike Lowry auch wieder mit am Start aus Wallenhorst. Er schreibt: Auf eine grandiose Show hast du heute vielleicht was auf Holländisch. Einen schönen Gruß an alle. Mit Sicherheit. Harzer hatten wir gerade so ein bisschen durch, aber übers Holländisch kriege ich leider noch rein, lieber Mike. Dann haben wir noch die Irene aus Dottingen. Sie fragt mich: Hallo, Grüße an alle und eine Frage. Gibt es eine CD von Technowaves, wo du dabei bist, beziehungsweise dein Mix? Feier dich immer, wenn du da bist. Das ist auch nett von dir, danke. Gibt es, ich sag mal ganz optimistisch, noch nicht. Vielleicht irgendwann in der Zukunft, ne? Wir wollen ja alle mal ran und ja, das dauert immer so ein halbes Jahr, bis eine neue rauskommt. Also lassen wir uns mal überraschen, ne? Der David aus Wolfsburg schreibt noch: Grüße an Timo, Sabrina und den Rest im Biergarten. Haben hier mal Lucht, weiter so, wünschen uns was von Udo. Liebe Grüße aus Wo die Leiche und Slodi, keine Ahnung, was das jetzt heißt. Udo, ich wusste erst nicht, wie du meinst, jetzt wo ich es vorgelesen habe. Meinst du Udo Lindenberg oder was? Also von Udo Lindenberg habe ich einen Track, den ich sogar spielen könnte. Bitte bestätige mir das nochmal, dann spiele ich ihn dir gleich, lieber David. Dann haben wir noch den René aus Berlin und er schreibt: Technobase ist Porno und ohne geht nicht, der erste Starplease. Ja, da gebe ich dir auf jeden Fall recht. Kann ich dir gleich auch noch schreiben. Und jetzt geht es erstmal weiter mit, was ist das hier? Sonido Acido. Ja, das ist ein Track, der ist ziemlich acid, Leute. Also, viel Spaß damit und wenn ihr noch Grüße und Wünsche habt, dann schreibt sie mir. Ich würde sie dann in der nächsten Stunde spielen.

Bevor wir gleich nochmal so richtig aufdrehen, muss ich euch sagen, wir müssen kurz in die Werbung gehen. Es ist nämlich schon wieder kurz vor 19 Uhr. Also nach der Nummer direkt in die Werbung. Ich verabschiede mich schon mal. Bis gleich.

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Lieben, wir machen nochmal kurz Grüße und Wünsche. Der Günni aus Bischofswiesen schreibt noch, Hi DJ 3.0, hey ja BVB, bin jetzt gut drauf und jetzt auch 90er Musik. Schöne Grüße aus Bischofswiesen und allen ein wunderschönes Wochenende. Ja, lieber Günni, 90er macht die Luna wahrscheinlich nachher. Deswegen mache ich jetzt gerade neuere Sachen. Ne? Alle sind gestern rausgekommen, die ich hier spiele, außer ein, zwei Wünsche, die ich jetzt mit reingebaut habe. Also von daher, das meiste heute ist wirklich erst gestern erschienen. Der Robinho aus Oberhausen hat hier gerade noch Tanzalarm gewünscht. Genau, hätte ich ja sowieso gespielt. Und One in a Million. Ja, mein Lieber, der lief ja schon, ne? Ein bisschen zu spät eingeschaltet, würde ich mal sagen. Hat sich der David noch bedankt aus Wolfsburg, dass ich da gerade Udo gespielt habe. Ja, gerne doch, dafür bin ich ja da. Der Andi Andreas aus Pößneck schreibt noch, hey Salvatore, mit dir macht die Spätschicht Laune. Hast du was von Trailerpark oder HBZ? Bleib in der Schule oder so. Liebe Grüße, der Andi Andreas. HBZ habe ich auf jeden Fall. Wegen Trailerpark muss ich mal gucken. Lass mich mal überraschen, vielleicht später. Die Jenny aus Nördlingen schreibt noch, hey, liebe Grüße an alle. Wir hören jetzt seit 15 Jahren Techno-Base FM und heute bin ich seit langem mal wieder mit meiner besten Freundin unterwegs. Wir würden uns auch Basmus in Akustikrausch wünschen, von Akustikrausch wünschen. So, jo, spiele ich nachher auf jeden Fall. Steffen aus Landbrandenburg meint noch, die erste Stunde war absolut geil. Ich hoffe, du legst noch eine Schippe drauf. Dankeschön. Ja, weißt du doch, ich bleib mal am Ball. Wir sind gerade bei, wo sind wir gerade, 190 BPM fast. Also, läuft, ne? Der, warte, 190 oder 170, ist auch egal, wir sind auf jeden Fall gerade bei 170, so. Der Otto Linz aus Bad Neura-Ahrweiler schreibt noch, spiel mal was Richtiges, sagt mein Kumpel Ralf, oh Gott, was ist das für ein Name, Makakuschki, so, und sag doch noch meine Uschi, so, ach so, das ist ein Zungenbrecher, willst du eine Falle stellen, nicht schlecht, okay. Wir sitzen hier gemütlich bei einem Bier und haben Laune auf was Spitzes. Wunschdicke Anna Remix, du bist der beste Ehemann, guck mal, ob ich die, ich hab die dicke Anna, glaube ich, gar nicht, aber irgendwas anderes davon, gucken wir gleich mal, vielleicht die DJ oder so. Der Mike aus Bochum schreibt noch, geile Mucke weiter so, jawohl. Der Robi aus Münster wünscht sich noch Bongo Cha Cha Cha oder das Boot. Eins von den beiden kann ich mit Sicherheit auch noch spielen. Der Philipp aus Meinhardt schreibt noch, einen Gruß an alle, die mit mir feiern, we are one. Dann hat der Wolki aus Berlin, der Marcel auch noch Alan Walker mit Faded gewünscht. Ja, kann ich dir gleich auch spielen. Markus aus Kirchberg, Kunstbrück schreibt noch, heißer Tore, gute Musik. Ich wünsche meine Freundin Sonja aus Kirchberg und meine Freunde Marcel und Jörg aus Kirchberg. Wünsche oder... Er grüßt die beiden, so. Er grüßt die Sonja und den Marcel und den Jörg, so. Aus Gespräch. Der Jan aus Schwarzenbach schreibt auch noch, Salvatore, kannst du The

Es wurde einst das schwarze Gold der Ruhe genannt. Es spendete Wärme, Behaglichkeit und Energie.

super letztes Release für heute. Danach gibt es nur noch eure Wünsche und so ein bisschen, was wir gleich noch machen. Dazu später mehr. Also erstmal eure Wünsche. Der nächste kommt für Mike Lowe. Ihr wollt irgendwas Holländisch hören? Da habe ich gleich was für dich, mein Lieber. Freu dich!

20 vor 8. Und da machen wir nochmal kurz die große Wunschbox leer. Und zwar, hier ist übrigens Faded für den Walkie aus Berlin. Schöner Wunsch, wir haben lange nicht mehr gespielt in diesen Song hier. Der Robby aus Münster hat sich noch gefragt, ob ich Out of the Dark oder Living on a Prayer habe. War ich beides. Aber es ist ja gerade was anderes gewünscht. Ich glaube, dann spielt lieber das. Dann hatten wir noch Brian aus Neumünster. Der schreibt, geile Mucke, weiter so, immer doch. Der David Schlodi aus Wolfsburg hat wieder geschrieben und meinte, Alter, wir haben deine Grüße nicht gehört. Bitte nochmal Timo, Jonas und Sabrina grüßen. Danke für den Udo-Mix auf Wolfsburg. Slowly weiter so, hören dich alle aus dem Garten hier. Dann grüßt euch, hey, rüber vom Niederrhein nach Wolfsburg. Schöne Grüße, ne? Wie gesagt, René, der erste Star kommt gleich noch diese Stunde, also keine Bange. Du kommst auf jeden Fall noch dran. Maike aus Heidgraben schaut noch Mahlzeit. Wie immer zauberst du eine schöne Sendung. Macht mega Spaß, dir zu lauschen. Dankeschön. Beste Grüße an dich. Dankeschön. Komplimente nehme ich immer gerne an, ne? Auch wenn ich die nicht so gut verarbeiten kann. Aber nehme ich trotzdem gerne an. Philipp aus Kuhlenkamp schreibt noch Philipp aus Meinhard schreibt noch so. 32 und geil auf Techno. We are one. Ich bin nicht alt auf eingelesen. We are one. Ja, keine Bange mit. Wenn ich mit 33 nicht alt bin, dann bist du mit 32 erst recht nicht alt. Hier haben wir auch noch einen geilen Namen. Ich lese ihn mal so vor. Ist ja schon fast. Er heißt P.Immel aus Hodensack. Was ist los mit euch, Leute? Mein Gott, ey. Ihr schreibt auch noch. Jo, Salvatore, astreine Bucke bei dir heute. Da haut's die schärfste Miets vom Boom. Hast du eventuell noch? Ich bin der Uwe als Remix. Vielen besten Dank und auch ein geiles Wochenende. Nee, Grüße an Jochen schreibt er noch. Danke dir. Nein, ich hab leider den Mix von Ich bin der Uwe leider nicht. Versuch's gleich mal bei Luna, die hat sowas noch. Boah, Verzeihung. Deswegen kann ich noch nicht so gut moderieren. Hab doch leider so ein kleines Hüstchen eingefangen. Der Steffen aus Brandenburg hat noch geschrieben, aus Land Brandenburg, so, und meinte noch, ich weiß, am Anfang ist schwer, aber du gehörst für mich heute zu einem der Besten. Nein, wir sind alle gut hier, wir sind alle sehr, sehr gut. Ich verneige mich und wünsche dir noch eine verdammt gute Show. Dankeschön, ja, danke auch dir, Steffen. Aber du weißt ja, wir sind ein Team und jeder von uns ist auf seine eigene Art grandios, sag ich mal. Und zwar nicht hier bei Technovice. Max aus Königsbrunn schreibt noch, Namen, Salvatore, grüß dich. Und alle, die weiterhin mit dabei sind, lass es wie deine Vorgänger weiter ordentlich krachen. Wünsche keine, läuft von alleine. Danke für deine Zeit, We Are One. Max, schöne Grüße auch an dich. Und dann hat der Michael Lowy sich auch nochmal bedankt und meinte hier, ich freue mich, ehrlich gesagt, mir reicht es schon, wenn du auflegst. Deine Shows sind grandios, aber vielleicht Hardbass, ich weiß, war gerade ein bisschen hart, gebe ich zu, aber keine Bange, wir machen jetzt nur noch Hands Up, versprochen. Ich bin ja noch bis 21 Uhr für euch da, dann machen wir nur noch Hands Up, so. So, dafür steht Technobase ja auch eigentlich, ne? Wir hatten jetzt gerade ein Release und es wird ja halt immer weniger Hands-Up-Release, deswegen passt in so einer Release-Show nicht viel Hands-Up rein, weil ich halt nicht viel hab. Das ist einfach, das Angebot ist zu klein, sagen wir es so. Er schreibt auf jeden Fall noch, es liegt eher daran, dass HB nicht meins ist. Geiles holländisches Lied, nix verstanden, aber geil. Ja, geht mir auch so. Wir machen jetzt weiter Musik, Leute. Ich danke euch für eure Grüße, für eure Wünsche. Und wie gesagt, ich bin noch bis 21 Uhr für euch da. Wenn ihr noch was loswerden wollt, dann schreibt mir gerne. Vielleicht irgendwas Lustiges. Ist ja Samstagabend, ne? Ich hab gleich 20 Uhr, das ist doch eigentlich Primetime, oder?

So, wir bongen uns in den am Samstagabend hinein. Letzte Scheibe vor der Werbung wieder. Es geht immer so schnell, liebe Freunde, es ist unglaublich.

0: Tobias Münster hat auch geschrieben, du machst hier immer eine geile Show und erfüllst auch alle Wünsche. We are one. Ja, alles, was ich da habe, was ich spielen kann, ne? Dann hat hier nach dem P.Immel der H.Odensack zurückgeschrieben. Und da meinen sie, ja, Salvatore, lass die Teller laufen. Geile Mucke, grüß mir den P.Immel zurück. Und ja, hast du was von Boot oder Hennes Petersen mit What If I Had? Habe ich gerade mal geguckt, ich glaube nicht. Aber vielleicht was anderes davon. Ich zeig dir gleich mal was. Ich hoffe, du zeigst mir nichts mit der H.Odensack. Oh mein Gott, diese Konversation am Samstag. Nein, wir müssen kurz in die Werbung. Und ja, wir hören uns auf der anderen Seite. Bis gleich.
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13: Sag mal, Digga, wie lange fahren wir eigentlich noch nach Langenhagen?
14: Wieso Langenhagen? Ich bin doch in Hamburg Süd.
13: Echt jetzt?
14: Ja, ohne Scheiß.
13: Na toll, das hättet ihr auch mal früher sagen können. Wo müssen wir denn jetzt längs?
14: Keine Ahnung, fahr mal rechts ran. Langer! Fahr mal den Typen nach dem Weg da mal.
15: Wo geht's nach Hamburg Süd?
16: Hamburg Süd, wieso Hamburg Süd?
15: Wir müssen da umlegen.
16: Ja, Mann, Hamburg Süd ist meine Gegend. Ne. Erstmal Grüße an alle meine Kollegen, an alle meine Leute aus Hamburg Süd, weißt du?
15: Hast du lieb, ne?
16: Vom Herzen, Mann.
15: Und was kommt jetzt?
16: Jetzt kommt Hamburg Süd. Hamburg. Boom.

0: Herzlich willkommen zurück aus dem Werbung. Hier mit Langhang. Ja, das ist jetzt ungefähr das Niveau der Stunde, liebe Freunde. Ich freue mich drauf. Ab geht's.
1: Wo geht nach Hamburg Süd?
2: Hamburg Süd? Weißt du, das ist halt ein ganz anderer Flavor, wenn du in Hamburg Süd bist. Weißt du, ich meine so, das ist halt ist so ein bisschen mehr Straße, weißt du. Keine Ahnung, und das Shit ist halt rough.

0: Hallo,
1: Kreuz von Service, Melanie?
2: Ja, langen Haken.
0: Alles klar.
3: Moinsen.
2: Ja, langen Haken.
3: Hä? Ich krieg grad die Haare geschnitten. Der Türke mit diesem Elektrobreak, der muss nochmal kommen. Ich wollte halt Montag schon ins Presswerk ballern.

0: gerne hinfährt. Wie steil sich hoch?
1: Ja, also Steilshoop ist schon ein bisschen nördlicher auf jeden Fall. Ist, glaube ich, eher im Norden so. Aber auf jeden Fall auch ganz, also es gibt auf jeden Fall Gegenden so ganz genau so mäßig so. Ganz genau so mäßig so. Ganz genau so mäßig so. Ganz genau so mäßig so. Ganz genau so mäßig so. Ganz genau so mäßig.

halt so ein Typ, weißt du? Und er meint, er könnte mir mal so richtig schön in die Fresse reinhauen, verstehst du? Ich hau dem selber mal eine rein. Ja, das mach ich. Bam.

Typ, weißt du? Und er meint, er könnte mir mal so richtig schön in die Fresse reinhauen, verstehst du? Ich hau dem selber mal eine rein. Ja, mach ich. Ja, das war genau wie damals.

0: Ja, weißt du, das hat so richtig Bam gemacht, verstehst du?
1: Bam!
0: Ja, weißt du, das ist auch nicht das erste Mal gewesen, dass ich einen so fertig gemacht habe, weißt du? Danach mache ich halt immer meine Übung, verstehst du? Ja, und als ich den mit den beiden Krallen fertig gemacht habe, dann

So, die Luna hat sich gerade schon beschwert, dass ich hier alles wegspiele. Glaube ich aber nicht. Ich glaube, die hat noch viel mehr auf Lager.

mal kurz diesen Loop hier, um nochmal Gruß und Wunsch abzuarbeiten. Die letzte Runde, dann gleich ist auch schon wieder Schluss hier. Wo waren wir denn stehen geblieben? Der René hat sich noch bedankt für... Welchen Wunsch war das nochmal? Sorry, René, waren zu viele Leute, ich weiß es nicht mehr. Alina aus Bielefeld schreibt noch: Hi, Salvatore, ich wünsche dir ein schönes Wochenende und hast du den Umzug gut überstanden? Ha, da weißt du mehr als ich, denn ich bin noch nicht umgezogen, also von daher, keine Ahnung, wo die Information herkommt. Der Falk aus Dresden schreibt noch: Hallo und schönen guten Abend, wünsche mir die Techno-Taube, zocke gerade entspannt Mecha, Chameleon, We Are One. Geiles Spiel, habe ich auch lange gespielt, aber ist schon wieder ein bisschen out geworden, ne? Ich habe die Techno-Taube tatsächlich nicht, sorry. Kann er mit einem Merlin heute. Gleich ist auch Luna schon für euch da. Vielleicht fragst du die nochmal, die hat ja sowas, ne? Hat sie ja gesagt, sie hat alles. Hat sie gesagt. Die Alina hat nochmal geschrieben und ich bin ihr Lieblings-DJ. Hey, danke, dann habe ich wenigstens heute eine schöne Erinnerung. Der Atterberg aus Fischbach schreibt noch: Ich bin im Urlaub und höre eure Tracks. Ja, dann schönen Urlaub, mein Lieber. Dirk aus Heide schreibt: Coole Mucke, mach weiter so, ein freundliches Hallo aus Heide, we are one. So hat er es gesagt. Mike Lowy hat vorhin mitgesungen bei Sweet Caroline, wunderbar. Der Stefan aus Dortmund hat noch gefragt: Hast du Sweet Dreams oder 1, 2 Polizei? Nö, habe ich heute nicht mehr, kriege ich heute nicht mehr rein, sorry dafür. Max der Grillmeister aus Asbach schreibt noch: Habe einen richtig geilen Abend mit Nathalie und Christian. Ja, dann schön, habt einen schönen weiteren Abend, ich hoffe, das bleibt so. Und dann haben wir noch den Heiner aus Hamburg, hat gerade reingeschrieben, frisch reingekommen, meinte: Liebe Grüße an den Ulf, meinen besten Freund. So beginnt den Entwurf, liebe Freunde.

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Eieiei, warum ist denn hier das Speed Grid kaputt? Hallo und herzlich willkommen, Technobase. Moment. Herzlich willkommen, Technobase. Ich bin SpeedPitchy und ihr müsst mich jetzt 3 Stunden wieder ertragen. 3 Stunden plus, würde ich mal sagen. Wie so oft. Vielen Dank hier draußen an den Salvatore für die letzten 3 Stunden. Ich habe dich beim Einkaufen gehört. War ordentlich hart, ne? Waren ordentlich Bart Simpson-Witze drin, wie wir beide festgestellt haben. Und mich als Trash Queen hinzustellen, also wenn, dann kann unser Ed Sheeran da nochmal ein Liedchen von singen. Glaub mir, der hat nochmal wesentlich, wesentlich mehr da auf dem Kasten als ich. Aber trotzdem, wir gucken einfach mal, wohin es geht. Falls ihr euch wundert, dass meine Stimme anders ist, ich übe, wie so oft, ich habe gerade Stimmübungen noch gemacht. So, und jetzt zu euch, Technobase. Übrigens nochmal, Salvatore, vielen, vielen Dank. Es ist immer eine Ehre, wenn du von mir dran bist. So, Technobase, jetzt zu euch. Grüße, Wünsche, sind noch immer gerne gesehen. Page, linke Seite auf den Playbutton gedrückt, wenn ihr angemeldet seid. Dort könnt ihr Grüße, Wünsche abschicken. Genauso über unsere mobile iOS und Android-App, da geht es genauso. Und das Elend ist zu sehen auf video.technobase.fm. Aktuell mit dem kaputten Bot, da hat der AI-Clanker sich mal ein bisschen vergriffen. Ich fix Dinge im Hintergrund, genauso wie in meinem eigenen Panel. Irgendwie fällt gerade alles auseinander, ne? Never play on a patch day oder so, ne? Basi, wir kennen's.

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Wisst ihr, was wild ist? Ich bastle hier gerade mit einem Android-Gerät rum, auf das ich bald umsteigen möchte. Und ich habe da jetzt eine Text-to-Speech-Engine installiert. Und die kann wie Gladys klingen. Oh Gott!

0: Moment. Da hat sich Gladys gerade auf meinem Handy gemeldet. Gladys, du willst was sagen?
1: Hallo Technobase, viel Spaß bei der Show.
0: Ja, wie, warum kannst du so nett sein?
1: Für Ausscheidungen. Na los, reiten Sie doch über Ihr Gesicht. Sehr gut, Android.
0: Und bevor die frei kommt, ja, es gibt auch den Jared zur Auswahl.

Hey, wir gucken mal kurz in die große Wunschbox, was wir da so drin haben. Wir haben den Peter, 39 Jahre aus Walsrode, geile Musik. Ich grüße meinen Bruder, den ich lieb habe. We are one, das kam vorhin noch beim Salvatore rein. Genauso wie der Carsten, 44 Jahre aus Brakel, kurz vor Ende vom Salvatore. Moin, moin, ich grüße dich herzlich. Kannst du bitte noch 40 Jahre die Flippers geben oder Status Quo? Whatever you want. Grüße an alle Listener auf Technobase, alle, die mich We Are One. Alle, die mich We Are One, finde ich ein sehr, sehr gutes, sehr, sehr gute Aussage. Der Max, 38 Jahre aus München. Hallo, liebe BitPitchy. Warte gerade auf die Bahn und höre TB. Schade, dass wir hier keinen Transrapid haben. Könntest du bitte den Transrapid-Remix vom Silver Server spielen? Wäre der Hammer. Gerne auch später feier den Track so. Viele Grüße, Max, 38 Jahre aus München. We Are One. Ja, als ich das letzte Mal in München war, das war vor einigen Wochen, kurz danach war ja meine Freundin hier, wo wir nicht zusammen waren. Da habe ich auch gemerkt, dass ihr keinen Transrapid habt. Geschweige denn das Bahnenfahren, aber das war ein anderes Thema. Wir haben den Falk, 38 Jahre aus Dresden. Schönen guten Abend, bin gemütlich am Mecha-Chameleon zocken, wünsche mir gerne die Techno-Taube We Are One. Die war schon vorhin noch eher nämlich der Project Insight. Also auch wenn der Salvatore es genauso hingestellt hat, ich habe nicht jeden Müll. Manchmal muss ich den auch raustragen. Die Ellie, 43 Jahre aus Selbst, ist mal wieder übereifrig. Hallo, Schatzi, ich freue mich, dir heute noch zu hören, beziehungsweise, dass ich es mal schaffe. Liebeste Grüße an dich, meine 7, okay. Was haben wir denn hier noch? Die hat nämlich nochmal dazu was geschrieben. Und zwar, sorry, ist so früh abgeschickt. Liebste Grüße noch an meine beste Claudia und meinen Schatz Stefan, den ich über alles liebe. Let's go, we are one. Und die Claudia, 57 Jahre, das war eine Eikle, schreibt, guten Abend, BitPitchy. Schön, dich wieder zu hören. Grüße an DJ Project Insight, DJ Hatschel, sowie meine nervige Camper-Schwester Ellie, we are one. Also Ellie, höre ich da raus, dass du nervig bist? Uiuiuiuiuiuiuiuiui. Da müssen wir nochmal reden, wenn wir uns nochmal sehen. Oder du neben Stefan nochmal einen Nackenklatscher verpasst. Und der Herr Deutz, 45 Jahre alt, aus 37199, schreibt immer wieder, samstags kommt die und unsere BitPitchy. Nein, ich bin geschädigt davon, dass ich früher zu viel Sendung mit der Maus geguckt habe. Ne? Danke dafür. Stimme jetzt schon mal für eine Verlängerung mit Eurodance. Dankeschön, we are one. Also immer wieder samstags, stimmt nicht. Nächste, kann ich ja euch jetzt schon sagen, bevor ich es am Ende sage und keiner hört es wieder. Nächsten Samstag weiß ich noch nicht. Ich bekomme Besuch und ich muss mit dem noch abklären, ob ich sende oder nicht. Oder ob der Besuch sogar mitsendet. Die Woche drauf auf jeden Fall nicht. Also übernächste Woche keine Show. Nächste Woche, I said maybe you got... Ich spiele es nachher im Eurodance, wenn ich dazu komme.

Grüße gehen jetzt übrigens raus an meinen Teamleiter, auch wenn er nicht zuhört, der sich jedes Mal beim Bowling Icy Wiener nennt. Grüße!

Eieiei, irgendwie hat's gewackelt scheinbar. Sorry dafür, Technobase. Manchmal ist, ne, Internet und so. Das ist für uns alle Neuland.

Und jetzt haben wir den Punkt. Wenn Sie vom Hauptbahnhof in München mit 10 Minuten, ohne dass Sie am Flughafen noch einchecken müssen, dann starten Sie im Grunde genommen am Flughafen, am Hauptbahnhof in München starten Sie Ihren Flug.

Sie jederzeit locker in Frankfurt brauchen, um Ihr Geld zu finden. Wenn Sie von Flug, von

Also lieber Carsten, ich bin fast ja das Prakel. Nur weil ich in der IT arbeite, heißt es nicht, dass ich das Netzwerk meines ISPs im Griff habe. Das ist eine andere Hölle, für die ich mich zwar super interessiere, da mal selber irgendwann zu arbeiten, aber das ist eine andere Hölle. Alles, was hinter meiner Schrottstation passiert, ist nicht mein Bier. Da kann ich nichts für. Dahinter ist eine Firewall, eine OpenChange. Das ist mein Bier. Alles dahinter? Wo ist der Support beim ISP regeln?

für Bayern und für die Landeshauptstadt. Wenn Sie vom Flugpunkt vom Hauptbahnhof starten, Sie steigen in den Hauptbahnhof ein. Sie fahren mit dem Transrapid.

Also ich habe es ja von einigen Leuten erfahren, das Leben ist nicht immer leicht. Ich hatte selber mal die Erfahrung gemacht und ich kann euch sagen, das Lied hat mir da immer so ein bisschen Hoffnung gegeben. Grüße gehen raus an einige Leute, die ich kenne. Ich weiß jetzt nicht, ob ich sie namentlich erwähnen soll oder nicht. Deswegen einfach nur Grüße gehen raus, diejenigen, die auf den Text hören, die wissen, dass sie hoffentlich gemeint sind.

Der Nils, 26 Jahre aus Bochum, hat noch geschrieben: Hallo, ich grüße dich neu zur, wünsche mir was Nerdiges, bin gerade nebenbei im Patch Day. Patch Days. Yeah. Never play on a Patch Day, oder wie war das? Microslop macht wieder alles kaputt. Ich erinnere mich nur an den letzten, ne? Bei uns auf Arbeit. Uiuiui. Meine Windows 5 konnte ich noch gefühlt wegschmeißen, so groß war die.

Wir lieben dich. Oh, ich muss mal gucken, ob ich da hochkomme. Ich bin ein bisschen weit, aber irgendwie kriegen wir das hin. Ne? Wir sind gleich in der Werbung. Aber bevor es in die Werbung geht, spiele ich noch was und dann wird's schlüpfrig.

Also, es ist jetzt genügend Zeit für euch, einmal ein Getränk zu holen und es gleichzeitig wieder wegzubringen oder zumindest erstmal Getränk wegbringen, dass ihr was nachschütten könnt und dann ein neues Getränk holen. Wir haben 3 Minuten Werbung. Mhm, 3 Minuten. Mal gucken, ob ihr euch danach auch das Gesicht mit Suppe waschen dürft. In diesem Sinne, bis gleich.

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0: Partner ist zurzeit nicht erreichbar. Bitte versuchen Sie es später noch einmal.
1: Ja, gut, hier ist DJ Dreckig. Hey du, ich hab dich heute schon 5-mal angerufen und ich wollte nur fragen, warum du dich nicht mehr meldest.

Hier, ich logge mich jetzt gleich irgendwo ein, wahrscheinlich mal kurz auf unseren Servern und guck mal, was da los ist. Irgendwas wackelt da gerade. Da haben wir einen Wackel-Kontakt. Wie ich gerade von Hardbase höre. Ich liebe IT. Ich liebe es.

So, ich hoffe, dass jetzt mal gerade ein bisschen stabiler ist. Sorry dafür, dass ich euch so ein bisschen hin und her springe. Zumuten musste. Ich weiß nicht, was da los war. Ich weiß es aber. Ich bin im Hintergrund noch ein bisschen am Arbeiten, dass ich dass ich hier entsprechend ihr weiter hören könnt und dass das Radio läuft. Nicht, dass ich hier schon einiges für diesen Laden getan hätte. Aber wir gucken mal, was hier reinkommt. Null Bock auf Rap, aka Marco, 39 Jahre alt, hätte gerne Timmy Trumpet mit Freaks. Fun Fact, da hast du ein Voice-Sample drin von dem Delay Lama, heißt das so schön. Ne? Ich grüße meinen Kollegen Marco und Dennis aus dem Keller. Feiert schön, geile Mucke. Weiter so. Wir haben den Mike 43 Jahre aus Wallenhorst. Einen wunderschönen guten Abend, Bitpitchy. Gibt es heute ein wenig Eurodance? Ganz lieb, Frage. Ansonsten genieße ich deine Show. Einen schönen Samstagabend an dich und alle Zuhörer. Naja, so schön ist er jetzt auch nicht mehr, weil ich gerade wieder Stresspeak hatte. Ich glaube, das sieht man auch in Twitch ein bisschen an meinem Puls. Ne? Ich hab Puls, wie es so schön heißt. Kati, 27 Jahre aus Dresden, wünsche ich Bibi Bumsberg und allen einen schönen Samstag. Naja, wenn die Bibi Okay. Der Andi Andreas, 45 Jahre aus Pößneck. Ich bin da immer begeistert, dass du das große Schafes da reinpackst. Du hast tatsächlich einen Bug da bei mir ausgelöst vor einer ein, zwei Shows, den ich fixen musste. Hey, Bitpitchy, dich jetzt in der Spätschicht zu hören, ist super. Liebe Grüße, Andi Andreas. Danke für deine Arbeit. Wir haben den Philipp, 31 Jahre aus Meinert. We are one, gimme, gimme, Hardy. Keine Ahnung, solange es nicht die Harley ist oder so. der Falk, 38 Jahre aus Dresden. Schade, wenn du keine Techno-Taube hast, dann halt Bibi Bumsberg. Du wolltest es so, we are one. Ja, ich wollte immer schon so viel, ne? Eieiei. Die Möhre schreibt noch, hi Bitpitchy, ich würde mich gerne für meine Freundin Lara, die gerade mit ihrer Mutter bei ihrer Oma sitzt und zuhört, mit dem roten Halsband wünschen. Liebe Grüße gehen natürlich auch damit an sie und an dich raus. Viel Spaß mit lieb. Gruß Moritz. Hier ist das erste Mal in der Show, also bitte schön versaut. Wir hatten schon vorhin versaut. Ich guck mal, meine Halsbänder sind, also der Joker hier ist schwarz. Ich habe noch was Silbernes und ich sollte dafür nicht so viel erzählen, weil sonst kriege ich ja von anderen Leuten auf den Deckel. Hey. Ich guck mal, was ich noch so vorlesen kann. Es ist gerade ein bisschen arg stressig, sorry.

Also ich sehe, ihr wollt wieder versaut. Euch kann man das nicht austreiben. Ne? Ich versuche hier einigermaßen zahm zu sein und ihr die ganze Zeit... Spiel doch mal versaut, Luna. Komm. Ihr habt doch echt alle Schaden. Yeah.

Ach, wie gut, dass ich mein eigenes Panel habe. Da schreiben Leute mehrfach den doppelten Gruß und dreifachen Gruß rein und dann wird's rausgefiltert. Gratulation! Tippi, wie Bong lief schon.

Also, meine Spielpartnerinnen und Spielpartner können sagen, ich habe andere Halsbänder, aber gut, es wurde sich gewünscht. Übrigens, Grüße gehen raus an unsere Sendeleitung, die vielleicht gerade zuhört. Nein, ich spiele einfach nur Friede, Freude, Heiterkeit, ne? Nee, nichts Perverses.

Ja, jetzt muss ich Loop-Maggi machen, damit ich hier mal was vorlesen kann. Gott, was ist mit der Stimme los? Die kratzt ja gerade so ein bisschen. Der Christian, 35 Jahre aus Waldkreiburg. Servus, Lieblings-DJ. Dreimal darfst du raten, wer am Start ist. Heute mal ohne Tippen. Ich hab die Schlagen nicht mehr schreien hören. Deswegen wünsche ich mir Wolfgang Petri. Das bin übrigens nicht ich, das ist Guybrush. Guybrush Threepwood, ein mächtiger Pirat, ne? Und grüße das Eventwerk Waldkreiburg-Team und das Déjà-vu in Waldkreiburg. We are one. Ich glaube, ich muss irgendwann mal nach Waldkreiburg. Irgendwann. Die Christina, 38 Jahre alt aus Dorsten, schreibt noch, hey ho, sei gegrüßt. Hoffe doch, von dir höre ich mal endlich mal das Lied Disco-Schlampe. Ich will nicht nur Bassbus, ich will die Disco-Schlampe hören. Endlich von dir. Christina hier, ich geh dir, was? Ich geh dir mal wieder auf und sag mal. Ja, das ist noch immer die, ich kenn's nur mit, Ding, wie heißt, mit tatsächlich dem Orbasmus und, das darf jetzt Gaby nicht hören, ne? Ich mag Orbasmus als Lied gar nicht so. Deswegen, jo, würde es ein bisschen schwieriger, das vorzulesen. Ja, Andreas, 42 Jahre aus Brakenberg, hätte auch gerne die Disco-Schlampe. Damit er in seinen Geburtstag reinfeiern kann. Eieieiei, du verlässt das schöne Alter, wenn ich es richtig gesehen habe. Und wir haben noch Lino, kein Wunsch, nur einen Gruß. Ich will meinen Minecraft-Buddy Wasseramsel grüßen lassen. Wasseramsel ist aber auch ein sehr schöner Name, ne? Lass gemeinsam Villages looten und Technobase FM hören. Gruß und Kuss, deine Lino. Oh, das ist so süß und, ne, Technobase und Zocken, wir haben ja vorhin gesehen, das funktioniert immer und immer und immer wieder. Und wir haben auch den Josef aus Worms, Grüße aus Worms, wäre geil, wenn du das spielen würdest, We Are One, Digimon lebt dein Traum, muss ich gucken. Übrigens, ich kenne jemanden, der bei dir in der Stadt arbeitet, verbeamtet ist und sehr komisch ist. Trotzdem ganz netter Dude, aber, ja, die Person ist unter anderem dafür da, Geld einzutragen.

0: Gast und nach Waldkreiburg. Wenn man mich schreien hören will, das kriegen andere Leute im Bett bei mir besser hin. Was?
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Also ich muss ja euch was erzählen. Der KI-Klänker hört ja mit, um hier so ein bisschen nebenher die Effekte neu zu bearbeiten, damit auf Twitch es ein bisschen witziger wird. Und selbst der KI-Klänker schreibt, melde dich, wenn dir noch etwas auffällt, sonst gute Show. Sag mal, wer hat denn diese LLMs eingebaut, dass sie selbst bei mir rumschleimen sollen? Liest das Ding auch noch die große Wunschbox mit, oder was?

0: Hey, hör, erzähl Alan doch auch mal, wie du Samen säst.
1: Zuerst vergewissere ich mich, ob die Erde feucht ist.
0: Aha. Und sag ihm, wie das geht.
1: Naja, ich steck meinen Finger in die alte Mutter Erde.

0: Und wenn er trocken wieder rauskommt, hole ich meinen Schlauch raus und spritze ab.
1: Und dann?
0: Und dann sehe ich den Samen sorgfältig ein.
1: Sorgfältig? Wieso sorgfältig?
0: Naja, wenn du das Zeug rumschleuderst, dann vergeudest du die Hälfte.

Hey, die Jenny 37 aus Essen ist da, hat die ganze Nacht auf dich gewartet. Schön, dass du da bist. Grüße an Telegramis und euer Team. Hey, warte mal schon auf mich in der Nacht. Also manche warten auf eine Nacht mit... Nein, Luna, keine versauten Gedanken. Nein!

Was hältst du von Büschen, Herb? Tja, ich mag den vollen Busch. Wie Gott ihn gewollt hat. Ich finde sie geschoren besser.

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0: Und damit zurück. Warum höre ich mich so komisch gerade an? Damit willkommen zurück aus der Werbetechnik. Ich kann das schon nicht mehr reden. Also um 0 Uhr ist Feierabend, ne? Ihr seid gerade etwas aber ruhig, vor allem in den Chats. Eieiei, also Twitch-Chat. Ich sehe 54 Viewer, gefühlt sind alle nur am Lurken oder Chips fressen, ne? Und die Telegram-Gruppe ist seit jeher in letzter Zeit sehr ruhig. Rosenwunschbox, ja, paar Leute. Ich freue mich schon auf einen sehr ruhigen Abend um 0 Uhr Geister und dann mich erstmal aufs Bett legen, entspannt mit dem Rechner. Ah, das wird schön.
1: Oder braucht ihr mehr?
0: Wie es doch schon im einen Track heißt, ne?

Wir haben noch den 1047 aus Gelsenkirchen. Hallo Tech Impressive FM Team. Ich grüße meine Knuddelmaus, meine Lolo und Amelia. Macht weiter so. Macht Laune heute Abend mit dir. Liebe Grüße aus der schönen Schalke.

Okay, das klingt ja fast wieder wahr und Tag. Grüße. Wir haben den Dirk, 42 Jahre aus Heide. Coole Musik. Grüße alle TV-Hörer. We are one. Wir haben den Max, 30 Jahre alt. Moin, ich grüße meinen Kumpel Arne, mit dem ich gerade am Slay zocken bin. Schönen Abend. Wir haben noch den Tobias, 39 Jahre alt, aus Brandenburg an der Havel. Huhu, Pitschi. Wunschlos glücklich. Ihr seid manchmal echt ziemlich einfach glücklich zu stellen, wie ich schon gemerkt habe. Velizara, 29 Jahre alt, aus Brisbane, Australien, ist zumindest im Landdown und an einem Sonntag 6 Uhr aufstehen ist schon hart, aber der Wecker mit Techno Bass startet und du gerade da bist, motiviert so sehr. Ich habe dich ewig nicht mehr gehört wegen der Zeitverschiebung, dabei liebe ich doch deine Sets und vor allem deine Art. Eieiei, jetzt macht es auch Spaß, das Camp abzubauen, dann hoffentlich nochmal einen Kurzsurfen zu gehen und dann ab nach Hause. PS, deine Stimme klingt doch schon sehr gut, mach weiter so und fühle dich ganz lieb und plüsch. Oh, aber ich merke gerade wirklich, ist ein bisschen belegt. Aber vielen, vielen Dank auf jeden Fall. Und Australien, ich sag immer, das ist der Kontinent, wo sogar versucht, der Kontinent dich umzubringen. Aber freue mich, dass du da das hörst, ne? Und die müssen haben jetzt, ne, für alle Leute, die es nicht wissen, die haben Gegengleich. Bei denen fängt gerade so ein bisschen Richtung Frühling an. Die feiern Weihnachten gerne mal am Strand. Im Sand. Wenn sie Sand haben und am Strand sind. Egal. Wir haben den Steffen, 45 Jahre aus Herxheim, einfach wieder so geile Lieder von dir. Danke, Luna. Dieses so, das kenne ich nur von unserem Copy. Der hat es immer sehr, sehr gut gemacht. Der Herr Deutz, 45 Jahre alt, nochmal 30,84 cm. Sehr geil. Lass krachen. Ja, ja. Ne? Die sind die, die 12 Inch. Ja, und Inch ist auch nach Zentimeter definiert. Mittlerweile ist es. Befasst euch nie mit Measurement Units. Been there before? Nein. Wir befassen uns lieber mit dem Ralf, 44 Jahre aus Bösel. Ja, was rede ich da? Egal. Hey, Huluna, habe alles gut überstanden. Bin da, ganz da bin ich aber leider noch nicht. Aber um dir und allen anderen draußen einen schönen Samstagabend zu wünschen, reicht es. Bald nerv ich wieder mit unerfüllbaren Musikwünschen. Bis dahin aber mach weiter und beschere uns wie immer einen Hammerabend. Danke und bis bald. Naja, ich habe auf jeden Fall über nächste Woche bisschen Ruhe, ne? Da bin ich ja unterwegs. Nächste Woche habe ich ja gesagt, kann ich es noch nicht sicher sagen. Und die Jenny, 27 Jahre alt, aus Nöcker, schreibt noch, moin, ich bin gerade auf der Autobahn unterwegs in der Kapsel mit meinen Freunden. Yannick und Sönke hatten einen richtig geilen Tag und ich grüße Jorwe und seine Cora, die gerade in Österreich im Urlaub sind. Ay, Urlaub wäre auch mal wieder was Schönes. Aber ja, ne? Grüße gehen raus.

Wie machen wir das jetzt mit Verlängerung? Also, ich vernehme sehr, sehr wenig aus der Telegram-Gruppe und sehr, sehr wenig aus dem Twitch-Chat. In großem Wunschbox seid ihr aktiver.

Flymatics. Verlängerung. Für jeden Übergang ein Textil ausziehen. Schwierig. Ganz schwierig. Wir spielen hier kein, wie würde ich es jetzt nennen? Stripset. Uiuiui. Oh, da kommt wieder jemand. Oh, ja, ja. Ach, wie schön, dass ich es direkt ausblenden kann. Und bums. Ja, eine Person meint, ich soll Playlist spielen. Dass du dich noch hertraust? Hey, hey, hey.

Yeah, die Nicole, 41 Jahre alt, aus Lütjensee. Liebe Luna, bitte verlängern, möchte mit dir in meinen Geburtstag reinfahren. Liebe Grüße, Nicole. Der Silvi oder der Salvatore, Verärgerung bitte. Anders als Anna aß Ananas. Nein, in Ulm, um Ulm und um Ulm herum. Ich kenne genügend Zungenbrecher. Danke.

Ich bin immer wieder fasziniert, wie Leute es schaffen, Luna als falsch einzusortieren. Leute, ihr trainiert am Ende nur mein Machine Learning Modell, um weiter die Grüße rauszufiltern. Danke dafür!

Ja. So, ich nutze es mal ein bisschen hier Zeit zu schinden. Susi 40 aus Oostburg. Grüße von dem Helzerhaken Ostsee. Das klingt schon sehr, sehr, sehr wild. Der Basti 44 aus Konstanz am Bodensee da unten, ne? Hey, liebe Luna, ich würde mich über eine kleine Verlängerung freuen. Spiel mal ein paar verrückte Sachen. Liebe Grüße, Basti. Ich verrückt nie. Der Andi Andreas für 45 Jahre aus Pößneck. Den Pitchy mit dir macht jede Spätschicht gut Laune. Und ja, meine Stadt, wo ich wohne, wird eigentlich mit Schafes geschrieben. Ja, das ist ja okay, aber du schaffst es, die große Variante jedes Mal reinzupacken und nicht die normal kleine Variante. Die große Variante ist erst seit ein paar Jahren spezifiziert. Das ist ja das Witzige dahinter. Sorry, I turned it, ne? Hoffe, du legst noch bis um eins auf. Oh ja, mache ich. Und noch in meinen anderen drei Spätschichten, dann gehe ich leider in die Frühschicht über. Oh, schade. Wie gesagt, nächste Woche weiß ich noch nicht, ob ich auflege. Übernächste Woche schwierig. Da bin ich unterwegs, da kriegt ihr mich nicht zu hören. Mal gucken, ob sich irgendeine Vertretung findet oder sonst irgendwas. Koller hat vorhin noch geschrieben, fast übersehen. Schöne Grüße an Jan und Corinna in ihrem dänischen Ferienhaus. Ich hoffe, das ist nicht aus Lego gebaut, ne? Oder, Klemmbausteine. Wir müssen ja hier ein bisschen spezifischer sein.

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Und damit willkommen, ich mit meinen Flügeln, die ich gerade habe, fliegt nicht so hoch. Vielleicht hier. Ist im Eurodance, Eurotrance. Keine Ahnung. Ja, ist gut in Eurohouse, ne, Sylvie? Danke.

müssen nur übrigens mal gesagt sein, ich bin sehr fasziniert, wie die Existenz einer Person Menschen triggern kann. Na, so viel zum Thema fragile Persönlichkeiten oder so, ne? Grüße!

Das ist schon wild, ne? Es gibt eine Person, die mich einfach nur komplett aus ihrem Leben haben möchte. Das ist nach dem Motto, sie so Kinder, ne? Wenn ich es nicht sehe, dann ist es nicht der. Und dann gibt es andere, die sagen so, hey, komm bei unserer Event-Location vorbei. Hätte ich da gerne auf der Bühne. Die Welt ist komisch. Grüße übrigens an die Waldkreiburger, ne?

Aber wer sich auf jeden Fall freut, ist wieder der Kalle 30 Jahre aus Meißen. 90er! Juhu! Ich freue mich auch schon bald, vielleicht ein paar 90er-Acts auf der Bühne zu sehen. Bald. Wink, wink.

Ich habe gerade einen Loop des Grauens gesetzt, weil ich mich gerade mit den Twitch-Mods ein bisschen unterhalte, nebenher auf Twitch. Also, ich merke das ja schon länger, dass Leute nicht so ganz mit mir klarkommen. Das ist ja kein Thema, dann kann man ja mal, ne, Peter lustig machen und abschalten. Aber manche Leute finden es dann witzig, einfach nur reinzukommen und versuchen, mich zu schaltern oder zu triggern. Das ist witzig, weil die meisten Leute wissen nicht, woher ich komme. Ich bin 93 geboren, hatte mit 8 meinen ersten PC und mit 10 Jahren erste Linux-Erfahrung und ich war sehr viel im Internet unterwegs. Sehr, sehr, sehr viel Leute, ne? Wenn ihr einfach nur herkommt und sagt, nee, du bist kacke. Ich frühstücke euch aber sowas von weg, ne? Es ist Vorfrühstück, bevor ich überhaupt aufgestanden bin, habe ich mich darüber schon lustig gemacht und abgehakt. Leute, wenn ihr mich beleidigen und trollen wollt, dann steht mal ein bisschen früher auf. Aber scheinbar ist das schon zu viel Energie. Keine Ahnung. Also bitte, ich hatte in meinem Leben bei We Are One jetzt, wenn ich zurückzähle auf Twitch, 2 Trolle, denen ich Respekt zollen muss. Alle andere dachte ich mir so, boah, ne? Das kannst du selber besser. Leute, bitte gebt euch Mühe, wenn ihr mir irgendwie vor Schema eintreten wollt oder trollen wollt. Ich bin meistens einen Schritt oder 2 oder sogar 3 voraus. Wohlgemerkt, in High Heels, da sind Schritte kleiner.

Und auf die Frage, die meisten sind froh, wenn sie keine Trolle haben und ich wünsche mir welche. Ja, das ist nämlich super für Entertainment, wenn sie mal gut sind. Aber, du bist kacke. Kannst du halt nichts draus machen, gar nichts. Ist traurig.

Eieiei, der Dennis 33 aus Höltinghausen sticht mir direkt ins Herz. Ich finde dich super schade, dass Powerpiss nicht mehr da ist. Aber du bist perfekt. Ich höre dich immer Samstag mit freundlichen Grüßen. Oh, das sticht mir so ins Herz, soll ich dir sagen, warum? Powerpills war auch mit einer derjenigen, die ich sehr gerne gehört habe, und mein Mentor. Ohne ihn gäbe es kein Bitpitchy hier. Deswegen Grüße raus.

Und wenn Leute da so sagen, ne, meine Devise ist, ich sende weiter. Wenn Leute ein Problem damit haben, dass ich existiere, ich deren Problem, nicht meines.

Ich laufe jetzt hier einfach mal rein und mache hier schon ein bisschen die Abmod. Zwei Tracks kommen noch und ihr wisst ja, es geht mit Blümchen raus. Ich bedanke mich bei euch, dass ihr dabei wart, außer wieder die paar netten, ganz tollen Leute. Und wir hören uns nächste Woche Samstag vielleicht, ich kann es nicht sicher sagen, wenn mit Glück, dann mit Begleitung. Und übernächste Woche Samstag, ja, da werde ich unterwegs sein, ne? Da habe ich ein bisschen was anderes zu tun. Da werdet ihr mich nicht hören. Das heißt, mit Pech hört ihr mich erst wieder in 3 Wochen, aber dann wieder auf dem gewohnten Slot, 21 bis 0 Uhr. Vielen, vielen Dank, dass ihr dabei wart. Falls ihr keine Show mehr von mir verpassen wollt und dann auch wieder on track sein wollt, wann ich das nächste Mal auflege, schaut mal vorbei auf bitpitchy.eu. Die Adresse ist an einem Bitpitchy. Dort erfahrt ihr, wie ich zu Bitpitchy wurde. Dort erfahrt ihr so ein bisschen, wann die nächsten Shows sind. Und da ist mein Telegram-Channel und mein Discord verlinkt. Beide haben meinen Bot drin, der euch dann automatisiert sagt, hey, Bitpitchy ist jetzt gleich live. Wollt ihr nicht einschalten? Und so verpasst ihr keine Show von mir. Ich möchte mich nur bedanken, dass ihr dabei wart und auch für den vielen positiven Zuspruch, den ich von euch immer wieder kriege. Vielen, vielen Dank. Und mir bleibt nur noch der übliche Claim. Haltet immer schön die Hände an den Bettdecken. Ich kenne euch doch. Gute Nacht und ciao.

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